0: 25% erhöhen, gültig ab kommender Woche. In Washington berichtet Barbara Wolschek.
1: Zuerst ein Posting, dann die Stellungnahme vor der Presse. Der Zollsatz auf importierte Fahrzeuge, sagt Donald Trump, werde auf 25% erhöht, weil die EU sich nicht an das gemeinsame Handelsabkommen hält. Krisenstimmung zwischen dem Weißen Haus und manchen in der EU, erst recht seit dem Irankrieg. Italien hat uns nicht geholfen und Spanien war einfach nur schrecklich. Und der deutsche Bundeskanzler habe eine Menge Probleme und er mache einen schlechten Job. Was das alles mit der Zollerhöhung zu tun hat, vielleicht nichts. Jedenfalls hat der US-Präsident bisher nicht dargelegt, in welcher Form die EU eigentlich gegen das Handelsabkommen verstoßen hat.
0: Die Rettungsaktion für Buckelwal Timi geht in die entscheidende Phase. Der Lastkahn, mit dem er in Richtung Nordsee transportiert worden ist, ist bereits gesenkt und geöffnet worden. Das einzige Problem, Timi ist nicht ins freie Meer rausgeschwommen. Der Wal wird jetzt weiter in den Norden transportiert. Dort soll er an einem öffentlich nicht bekannten Ort freigesetzt werden. Und der Erfolgslauf von Lukas Neumeier beim ATP-Challenger in Mauthausen geht weiter. Wolfgang Eichinger, der Salzburger, steht im Halbfinale.
2: Ja, Lukas Neumeier hat zwar bei diesem Heimturnier 1 Stunde und 44 Minuten im Viertelfinale ordentlich kämpfen und arbeiten müssen, ist aber dann gegen den Serben Laszlo Gere siegreich. Neumeier besiegt die ehemalige Nummer 27 der Weltrangliste mit 7:6 und 6:3.
3: Extrem happy wieder. Ich finde wieder gute Leistung. Natürlich kann es immer besser sein, aber ich finde, habe wirklich vom ersten bis zum letzten Punkt wieder gefightet und probiert, gute Intensität gehen und ich glaube, das hat dann auch einen Unterschied ausgemacht.
2: Samstag ist in Mauthausen Halbfinaltag und da spielt Lukas Neumeier gegen den Russen Safiulin. Spielbeginn 12 Uhr live zu sehen in ORF Sport Plus. Sonst war der Freitag nicht der Tag für Österreichs Tennisspielerinnen und Spieler. Bei verschiedenen Challenger-Turnieren in Europa scheitern Lili Tucker, Sinja Kraus und Julia Grabia im Viertelfinale. Für Sebastian Ofner ist im Achtelfinale bereits Endstation.
0: Jetzt zum Wetter mit Georg Brack.
4: Dieses Wochenende bringt uns einen Vorgeschmack auf den Sommer. Heute am Samstag scheint von der Früh weg die Sonne, am Nachmittag kommen nur über manchen Bergen kleine Quellwolken dazu. Außerdem weht kaum Wind, damit klettern die Temperaturen auf 21 bis 27 Grad mit den höchsten Werten im Westen. Ähnlich sonnig und noch etwas wärmer geht's am Sonntag weiter. Mit teils kräftigem Südwind wird es föhnig und damit bekommen wir 22 bis 29 Grad. Im Lauf des Tages kommen von Westen her zwar etwas dichtere Wolken ins Land, es bleibt aber meist trocken.
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1: Im Studio ist Theresa Eder. Es ist 3 Uhr. Seit gestern gelten für E-Bike- und E-Scooter-Fahrer neue Regeln. Um diese zu festigen und gerade junge Menschen auf die Gefahren aufmerksam zu machen, kann man beim ÖAMTC-Mobilitätspark mit Unterstützung der Stadt Villach jetzt kostenlose Fahrtrainings absolvieren. Gerhard Petscher war bei so einem Kurs dabei.
2: Also immer wichtig beim Linksabbiegen, so wie beim Radlfahren, auch beim E-Scooter den Schulterblick zuerst.
3: Hier beim Mobilitätspark des Autofahrerclubs ÖMTC in Villach wird bei den E-Scooter-Fahrtests zuerst einmal in der Theorie gelernt und dann in der Praxis. Im Mittelpunkt steht auf den originalgetreuen Straßenzügen natürlich das Thema Sicherheit, Kursorganisatorin Katharina Wastl.
4: Wir üben das enge Kurvenfahren, wir machen Zielbremsungen mit den Kindern, einfach, dass sie sicher werden im Straßenverkehr.
2: Setzen wir links den Blinker und dann ordnen wir uns ein.
3: Diesmal trainiert die dritte Klasse des Gymnasiums St. Martin mit Lehrer Hannes Habal den Umgang mit den E-Scootern.
5: Alles, was spielerisch erlernt werden kann, geht leichter in die Köpfe der Kinder hinein.
3: Was hast du gelernt?
6: Das mit links abbiegen lernt man auch wirklich, wie man Scooter fährt. Auf alle Fälle Verständnis und halt die Sicherheit. Und wenn man es jetzt schon in jungen Jahren macht, dann nimmt man auch mehr mit und lernt mehr.
3: Und alle, die hier trainieren, egal ob unter oder über 16, sind ausnahmslos mit einem Helm unterwegs.
1: Die USA ziehen 5.000 Soldaten aus Deutschland ab. Das hat US-Verteidigungsminister Pete Hegseth nach Angaben seines Ministeriums am Abend angeordnet. Der Abzug soll innerhalb von 6 bis 12 Monaten abgeschlossen sein. US-Präsident Donald Trump hat einen Abzug ja schon vor einigen Tagen angedroht, als Reaktion auf die, wie er meint, mangelnde Unterstützung der NATO-Staaten für seinen Iran-Krieg. Es war einer der trockensten Aprilmonate, seit es Aufzeichnungen dazu gibt. Vor allem in Niederösterreich hat es besonders wenig geregnet, berichtet Tobias Höllerer.
7: In Retz im Weinviertel und in Altsteig im Waldviertel sind laut Geosphere Austria nicht einmal 15% der Regenmenge gefallen, die normalerweise im April verzeichnet wird. Nur 2 von vielen Beispielen. Generell hat es in Niederösterreich im April um 73% weniger geregnet als im Schnitt. Nur in Wien war es noch trockener. Und das hat Folgen. Das haben zuletzt mehrere Waldbrände gezeigt, etwa in Krumbach in der buckligen Welt. In Niederösterreich gilt jetzt in allen Bezirken die Waldbrandverordnung. Der April war übrigens nicht nur trockener, sondern auch eine Spur wärmer und sonniger als im Mittel. Viele Baumarten haben deshalb heuer verfrüht zu blühen begonnen, etwa die Süßkirsche oder die Hängebirke.
1: Und wie es mit dem Wetter weitergeht, weiß Georg Brack.
8: Das Hoch Winfried erstreckt sich über Europa und bringt uns am Wochenende überwiegend sonniges und sehr warmes Wetter. Heute am Samstag scheint den ganzen Tag lang die Sonne, Wolken sind nur vorübergehend am Himmel zu sehen. Die Temperaturen steigen auf 21 bis 27 Grad und der Wind ist kaum spürbar. Der frischt am Sonntag aber teils kräftig auf, wird föhnig und treibt die Temperaturen auf fast sommerliche 22 bis 29 Grad, die 29 speziell nördlich der Alpen. Außerdem sind vor allem in der Westhälfte ein paar mehr Wolken dabei.
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1: Im Studio ist Theresa Eder. Es ist 4 Uhr. Eine einheitliche strafrechtliche Definition von Vergewaltigung. Dafür hat sich das EU-Parlament diese Woche ausgesprochen. Dabei soll das Zustimmungsprinzip nur Ja heißt Ja verankert werden, berichtet Verena Sophie Meyer.
2: Nur ein klares Ja gilt als Zustimmung zum Sex. Alles andere ist Gewalt. Das sollte europaweiter Standard sein, fordert das EU-Parlament, und Lena Schilling von den Grünen wartet jetzt auf Taten.
3: Und wir brauchen vor allem auch eine Definition, die dann rechtlich was bedeutet, weil das sollte ja die Konsequenz dessen sein.
2: Die EU-Kommission müsse ein neues Gesetz vorlegen, wie schon 2022, als das Ja heißt Ja-Prinzip am Widerstand unter den EU-Ländern gescheitert ist. Seither hat sich einiges verändert. So hat Frankreich nach dem Vergewaltigungsprozess rund um Gisèle Pelicot die Gesetze geändert. Auch in Österreich wird gerade daran gearbeitet. Bis auf die FPÖ haben alle österreichische Parteien zugestimmt. Die ÖVP allerdings mahnt, das EU-Parlament müsse nicht Dinge regeln, für die es gar keine Kompetenz hat.
4: Das Strafrecht ist ureigenste nationalstaatliche Kompetenz.
2: So Delegationsleiter Reinhold Lopatka.
1: Der ukrainische Präsident Volodymyr Zelensky kündigt mitten im Krieg mit Russland Reformen in der Armee an. Etwa sollen die Soldzahlungen spürbar erhöht werden, vor allem für Kampfeinsätze. Im April hatte die EU ja einen Kredit über 90 Milliarden Euro für die Ukraine freigegeben. Laut Medien kann Kiew mit dem Geld jetzt erstmals direkt die Armee finanzieren. Und heute öffnen die Wiener Freibäder, und die diesjährige Badesaison startet mit einigen Neuerungen, zum Beispiel mit einer Monatskarte oder einer Fastlane im Gänsehäufel. Thomas Kickinger berichtet.
5: Alle, die eine Dauer- oder Online-Karte haben, kommen jetzt mit der neuen Fastlane schneller ins Gänsehäufel ohne langes Anstellen. Und im Strandbad Alte Donau werden heuer erstmals längere Öffnungszeiten getestet. Von 20. Juni bis 2. August ist erst um 20.30 Uhr Badeschluss. Kommt das gut an, könnten nächstes Jahr weitere Freibäder länger offen haben. Bei den Tickets gibt es heuer zum ersten Mal eine Monatskarte. Um 48,60 Euro kann man damit 30 Tage lang in alle Bäder. Wer seine Schwimmtechnik noch verbessern möchte, kann das in einem der Sommerschwimmkurse tun. Heuer stehen mehr Plätze zur Verfügung als im Vorjahr. Rund 500 Mitarbeiter haben daran gearbeitet, die 19 Freibäder und 11 Familienbäder für die neue Saison wieder fit zu machen.
1: Ja, und ob die nächsten Tage auch das Wetter zum Baden ist, weiß Georg Brack.
6: Dieses Wochenende bringt uns einen Vorgeschmack auf den Sommer. Heute am Samstag scheint von der Früh weg die Sonne, am Nachmittag kommen nur über manchen Bergen kleine Quellwolken dazu. Außerdem weht kaum Wind, damit klettern die Temperaturen auf 21 bis 27 Grad mit den höchsten Werten im Westen. Ähnlich sonnig und noch etwas wärmer geht's am Sonntag weiter. Mit teils kräftigem Südwind wird es föhnig und damit bekommen wir 22 bis 29 Grad. Im Lauf des Tages kommen von Westen her zwar etwas dichtere Wolken ins Land, es bleibt aber meist trocken.
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1: Am Mikrofon Martin Balder. Die USA werden 5.000 ihrer 35.000 Soldaten aus Deutschland abziehen. Das hat Verteidigungsminister Pete Hegseth angeordnet. Der Schritt folgt auf Verstimmungen rund um den US-Angriff auf den Iran. Aus Washington, Anne Schneider.
2: Der Abzug soll schrittweise über 6 bis 12 Monate erfolgen, sagte ein Sprecher des Pentagon. Er betonte, dies sei Teil einer Überprüfung der US-Truppenpräsenz in Europa und orientiere sich an den aktuellen militärischen Anforderungen. Dennoch bleibt Deutschland der wichtigste US-Militärstandort in Europa. Der Sender CBS berichtet, dass zentrale Einrichtungen wie die Air Base Ramstein sowie die US-Kommandos für Europa und Afrika bestehen bleiben. US-Präsident Donald Trump hatte schon vor einigen Tagen den Abzug angekündigt. Er erfolgt auch vor dem Hintergrund wachsender Spannungen zwischen Washington und Berlin. Besonders erbost hatte Trump die Aussage von Bundeskanzler Friedrich Merz, die Iraner würden die USA in den Verhandlungen zur Beendigung des seit 2 Monaten andauernden Krieges demütigen. Der Abzug bringt die US-Truppenstärke in Europa ungefähr auf das Niveau von vor dem Ukraine-Krieg.
1: Im Südlibanon sind bei israelischen Angriffen laut der staatlichen Nachrichtenagentur mindestens 13 Menschen getötet und 25 weitere verletzt worden. Die israelische Armee erklärte wiederum, sie habe mit Sprengstoff beladene Drohnen und Raketen abgefangen, die ihre Soldaten bedroht hätten. Offiziell gilt im Krieg zwischen Israel und der pro-iranischen Hisbollah-Miliz eine Waffenruhe. Es kommt aber dennoch täglich zu gegenseitigen Angriffen. Die US-Billigfluglinie Spirit dürfte noch heute ihren Betrieb einstellen. Grund ist die Verdoppelung der Kerosinpreise durch den Irankrieg, die ursprünglichen Berechnungen für eine Sanierung der angeschlagenen Airline zunichte gemacht hat. Spirit wäre damit das erste unmittelbare Opfer der wirtschaftlichen Auswirkungen des Kriegs in der Luftfahrtbranche. Die US-Regierung hatte zuletzt eine Finanzierung von $500 Millionen angeboten. Die Gespräche blieben bisher aber ohne Ergebnis. Die Rettung des in der deutschen Ostsee gestrandeten Buckelwals ist weiterhin auf Kurs. Der Schlepper mit dem wassergefüllten Lastschiff, in das der Wal verladen wurde, ist in der Nordsee in Richtung Norwegen unterwegs. Wann und wo der 12 Meter lange Wal freigelassen wird, steht bisher nicht fest. Das waren die Nachrichten mit Martin Balder. Nun zum Wetter.
3: Das Hoch Winfried sorgt derzeit für sonniges und zunehmend warmes Wetter in Mitteleuropa. So ist es heute auch in Österreich die meiste Zeit über wolkenlos. Erst am Nachmittag tauchen in Vorarlberg und im Tiroler Oberland ein paar Wolken auf. Die Temperaturen erreichen 21 bis 27 Grad mit den höchsten Werten im Inntal. Der Ostwind ist schwächer als gestern, den spüren wir noch in Oberösterreich und im Mostviertel. Auch am Sonntag scheint die meiste Zeit über die Sonne. In Westösterreich werden die Wolken aber etwas dichter. Teils kräftiger Südwind treibt die Temperaturen auf sommerliches Niveau. 22 bis 29 Grad gehen sich aus. Besonders warm wird es im Traun- und Mostviertel. Und auch oben auf den Bergen ist es ungewöhnlich mild, bei teilweise 15 Grad in 2000 Meter Höhe. Wer sich wegen der Trockenheit Regen wünscht, muss im Bergland zumindest bis Dienstag warten. Im Flachland könnten am Mittwoch oder am Donnerstag Schauer durchziehen. So viel zum Wetter von Manuel Oberhuber.
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0: Guten Morgen am Samstag, es ist 5.46 Uhr.
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0: Heute wieder mit Pfarrer Karl Opelka. Es geht um den Glauben an eine bessere Zukunft, der uns nicht den Mut verlieren lässt.
2: Ich habe dazu ein Buch gefunden mit dem Titel Jakob der Lügner von Jurek Becker, im Jahr 1969 im Suhrkamp Verlag erschienen. Die Geschichte handelt von Jakob, einem Juden, der im Ghetto während des Zweiten Weltkrieges lebt. Ihm wird vorgeworfen, dass er im Besitz eines Radios ist, was strengstens verboten war. Jakob hat sich aber in dieses Gerücht selbst hineinmanövriert. Als die Sache zu offen wurde, versuchte er, dieses Gerücht aus der Welt zu schaffen. So erzählte er weiter, dass die Russen gegen die Deutschen vorankommen und immer näher kamen und es nicht mehr lange dauern werde, bis sie vom Lager befreit werden. Jakob spürte, wie seine Lüge viele vor dem Wahnsinn, dem Selbstmord bewahrte. Der Glaube an eine bessere Zukunft lässt nie den Mut verlieren. Eines Tages geschah es aber, dass ein Mithäftling merkte, dass Jakob gar kein Radio hatte, sondern sich die Meldungen nur ausdachte. Es ist spannend, wie dieser Roman endet, in dem Jakob durch Lüge vielen Häftlingen Hoffnung gab.
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0: 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Das war das Ende von meinem Freund, dem Schulibu.
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2: Im Studio Eva-Maria Fuhn. Das EU-Parlament hat sich diese Woche für eine europaweit einheitliche strafrechtliche Definition von Vergewaltigungen ausgesprochen. Das Zustimmungsprinzip, nur Ja heißt Ja, soll europaweit verankert werden. Weder Schweigen noch fehlende Gegenwehr darf als Zustimmung gewertet werden. Marina Sophie Meyer berichtet.
3: Nur ein klares Ja gilt als Zustimmung zum Sex. Alles andere ist Gewalt. Das sollte europaweiter Standard sein, fordert das EU-Parlament, und Lena Schilling von den Grünen wartet jetzt auf Taten.
4: Und wir brauchen vor allem auch eine Definition, die dann rechtlich was bedeutet, weil das sollte ja die Konsequenz dessen sein.
3: Die EU-Kommission müsse ein neues Gesetz vorlegen, wie schon 2022, als das Ja-heißt-Ja-Prinzip am Widerstand unter den EU-Ländern gescheitert ist. Seither hat sich einiges verändert. So hat Frankreich nach dem Vergewaltigungsprozess rund um Gisèle Pelicot die Gesetze geändert. Auch in Österreich wird gerade daran gearbeitet. Bis auf die FPÖ haben alle österreichischen Parteien zugestimmt. Die ÖVP allerdings mahnt, das EU-Parlament müsse nicht Dinge regeln, für die es gar keine Kompetenz hat.
5: Das Strafrecht ist ureigenste nationalstaatliche Kompetenz.
3: So Delegationsleiter Reinhold Lopatka.
2: Die USA ziehen 5.000 ihrer 36.000 Soldaten aus Deutschland ab. Der Abzug soll innerhalb von 6 bis 12 Monaten abgeschlossen sein, sagte ein Pentagon-Sprecher. US-Präsident Trump hatte den Schritt vor einigen Tagen angekündigt. Er dürfte eine Reaktion sein auf die Kritik des deutschen Kanzlers Merz am Iran-Krieg. Im bei Touristen beliebten italienischen Badeort Jesolo gilt ab heute ein Rauchverbot am Strand. Ausgenommen sind Strandbars und Strandpromenaden. Erlaubt ist das Rauchen nur in Bereichen, die von den Strandbetreibern extra eingerichtet werden. Trainer Didi Kübauer macht's möglich. Mit einem 4:2-Finalsieg nach Verlängerung über Altach holt sich der LASK erstmals seit 61 Jahren wieder einen Titel. Die Linzer gewinnen den ÖFB-Cup. Adi Niederkorn fahrt war dieses Finale nie.
6: Ja, 6 Tore, der Außenseiter geht zweimal in Führung. Erst in der Verlängerung setzt sich die Klasse durch. Kübauer beendet das lange Warten der LASK-Fans und schenkt ihnen den Titel.
7: Natürlich ist es schön, dass ich jetzt der Trainer sein kann, der das geschafft hat, gemeinsam mit dem Staff, gemeinsam mit der Mannschaft, die ohne Mannschaft bist, auch nichts wert. Aber ich glaube, dass die Jungs wirklich gezeigt haben, dass sie das Herz im rechten Fleck haben.
6: Jetzt ist das Double das große Ziel. Der LASK geht als Tabellenführer ins Meisterschaftsfinish. Kübauer sieht aber einen riesen Nachteil in der Terminplanung.
7: Es ist schon bei der Terminisierung war es schon ein Problem, würde ich sagen, weil wir spielen jetzt wieder in 20 Stunden später und da geht es um so viel.
6: Schon am Montag wartet nämlich Rapid, und das nach mehr als 130 Minuten im Cupfinale. Trotzdem wurde gestern auch gefeiert beim LASK.
2: Das waren die Nachrichten mit Eva-Maria Fuhn.
8: Das Oberösterreich-Wetter wird heute wieder super sonnig und es wird wärmer, teils wieder windig, ein frühsommerlicher Tag mit viel Sonne von früh bis spät gibt's heute. Der Ostwind, der weht noch mäßig, der lässt aber heute nach und am Nachmittag gibt's 22 bis 27 Grad in den Bergen. In 1500 Metern Höhe steigen die Temperaturen auch auf bis zu 15 Grad. Jetzt aufstehen in Bad Ischl bei 5 Grad, Kremsmünster 6 und Rohrbach 7 Grad und morgen am Sonntag wird es noch einmal wärmer. 25 bis 29 Grad sind möglich. Sehr warm für Anfang Mai und damit auch der bisher wärmste Tag des Jahres morgen. Es ist gleich 4:06. 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Und da schaut es aktuell noch sehr entspannt und sehr ruhig aus auf den Straßen. Sie haben freie Fahrt. Rein in Ihren Samstag. Eine gute Fahrt.
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8: Und vor allem mit der besten Musik. Es ist Wochenende, wir sollten uns was gönnen. Eros Ramazzotti, genauso jetzt für Sie dabei wie Paul McCartney, Michael Jackson, Falco, Bonnie Tyler, Patrick Hernandez. Und jetzt legen wir einfach los. Born to be alive. Guten Morgen und willkommen am supersonnigen Samstag in Radio Oberösterreich.

0: Guten Morgen an einem wundervollen Samstag. Wundervoll, vor allem für alle Lask-Fans. Halleluja, was ist da gestern Abend passiert? Endlich Cupsieger.
1: Ein unglaubliches Spiel. Ich bin sprachlos.
2: War ein super Match. Ich habe mal gewusst, dass Lask das zum Schluss holt.
3: Unfassbares Spiel, pure Emotionen. Einfach geisteskrank.

Bei Radio Oberösterreich-Hörerin Sonja Wimmer in Schörfling am Attersee, Gemeindeteil Sickingen, da grasen jetzt schon die Hochlandrinder auf der Weide. Na, heute am Nachmittag brauchen es dann große Bäume mit Schatten. Es wird heute sehr sonnig und morgen auch. Morgen dann sogar bis zu 29 Grad bei uns in Oberösterreich. Schicken Sie uns gerne auch Ihre Wochenendbilder an die 0800 95 2 95 2. Und jetzt schönen Samstagmorgen mit der besten Musik. Norman Greenbaum, Spirit in the Sky. 10 Minuten noch, dann ist es 6:30. Guten Morgen.

Guten Morgen und schönes Aufstehen mit einem sonnigen Eros Ramazzotti. Und jetzt geht's schon weiter mit John Waite, Missing You. 6.27 Uhr, Radio Oberösterreich am Samstagmorgen. Guten Morgen.

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1: 6:30 im Studio Thomas Rieher. Guten Morgen. Bei einem Unfall mit einer Pferdekutsche ist eine 46-Jährige in Lembach im Mühlkreis im Bezirk Rohrbach schwer verletzt worden. Laut Zeugen ist die Kutsche beim Anfahren umgekippt, die Frau auf die Fahrbahn gefallen und dann mehrere Meter mitgeschleift worden. Nach der Erstversorgung durch einen Notarzt ist sie mit dem Rettungshubschrauber in das Unfallkrankenhaus Linz geflogen worden. Im Bezirk Vöcklabruck hat die Polizei einen mutmaßlichen Drogenhändler ausgeforscht. Der 42-Jährige soll seit 3 Jahren Cannabis verkauft haben. Bei einer Hausdurchsuchung haben Ermittler eine Indoor-Plantage mit 16 Pflanzen gefunden. Auch der Handel mit verschreibungspflichtigen Medikamenten wird geprüft. Der Mann wird angezeigt. In der Herren-Basketball-Superliga sind nach den Flyers Wales auch die Swans Gmunden im Viertelfinale gescheitert. Vor heimischem Publikum verlieren die Gmundner gegen Oberwart mit 78-87. Die Burgenländer haben sich damit in der Best-of-Five-Serie mit 3-1 durchgesetzt. Das waren die Nachrichten und jetzt zum Wetter mit Kathi Hellmeier.
2: Radio Oberösterreich-Hörer Leopold schickt uns aus Rohrbachberg schon ganz viel Sonne, keine Wolke zu sehen. Und so schaut es heute in ganz Oberösterreich aus. Der nächste sonnige Tag. Noch immer weht Ostwind, der lässt heute aber tagsüber schon nach. Am Nachmittag gibt es 22 bis 27 Grad. In den Bergen in 1500 Metern Höhe steigen die Temperaturen am Nachmittag auch auf bis zu 15 Grad. Und morgen Sonntag wird es nochmal eine Spur wärmer. Bis zu 29 Grad sind möglich. Dazu viel Sonne von früh bis spät. Es ist 6.32 Uhr. Hier ist Ihr ORF Radio Oberösterreich mit dem besten Verkehrsservice im Land. Und da ist alles ruhig auf den Straßen. Sie haben freie Fahrt. Eine gute Fahrt.
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0: schönes Wochenende mit Radio Oberösterreich. Und in Linz steigt wieder die Dichte an Dirndl und Lederhosen. Sie wissen, was das bedeutet.
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2: Im Studio Eva-Maria Fuhn. Das angekündigte zweite verpflichtende Kindergartenjahr soll österreichweit ausgerollt werden. Das belastet zwar das Budget, soll aber bessere Integration und Vereinbarkeit von Beruf und Familie bringen. Peter Stacher informiert.
3: 96% der Vierjährigen sind bereits in einer Kinderbetreuungseinrichtung. Die Verpflichtung, in den Kindergarten zu gehen, ziele laut Bildungsministerium vor allem auf die Kinder ab, die aus bildungsfernen oder sprachlich förderungswürdigen Familien kommen. Um alle Kinder unterzubringen, müssen neue Plätze geschaffen werden. Dafür braucht es Geld und auch für den Entfall der Kindergartenkosten, wo er nicht ohnehin bereits gratis ist. Für die erforderlichen 20 Stunden pro Woche ist das derzeit noch in der Steiermark und in Vorarlberg der Fall. Weiter sollen, wo es für die Qualität notwendig ist, Gruppen kleiner werden und es soll mehr Personal geben. Was das kostet, wird derzeit noch mit den Ländern und Gemeinden verhandelt. Starten soll das zweite verpflichtende Kindergartenjahr im September 2027.
2: Der Handelsstreit zwischen den USA und der EU geht in eine neue Runde. US-Präsident Trump will die Zölle auf Autos und Lkw aus der EU kommende Woche von 15% auf 25% erhöhen. Er begründet den Schritt damit, dass die EU gegen gemeinsame Handelsabkommen verstoßen habe. Die EU weist das zurück und will sich Gegenmaßnahmen vorbehalten. Und noch einmal Donald Trump. Seit 2 Monaten dauert der Iran-Krieg bereits an und damit verstreicht auch eine wichtige Frist für den US-Präsidenten. Nach 60 Tagen müsste er laut Gesetz nämlich die Zustimmung des Kongresses für eine Fortsetzung des Kriegs einholen. Trump sieht sich durch die derzeitige Waffenruhe aber nicht an die Frist gebunden, berichtet Miriam Beller.
4: Schon zu Beginn des Krieges hat der US-Präsident nicht die Zustimmung der beiden Kammern des US-Kongresses eingeholt und das will er auch weiterhin nicht tun. Dass er nach 60 Tagen eine formale Zustimmung des Kongresses für die Fortsetzung des Krieges braucht, gelte aufgrund der Waffenruhe nicht, erklärt der US-Präsident in einem Schreiben. Ein längerfristiges Friedensabkommen haben die USA und der Iran noch nicht erzielt. Iranischen Medien zufolge hat Teheran allerdings einen neuen Vorschlag für die Verhandlungen mit den USA an die pakistanischen Vermittler übergeben. Details sind nicht bekannt. Der US-Präsident erklärt aber, er sei nicht glücklich damit.
2: Mitten im Abwehrkrieg gegen Russland kündigt der ukrainische Präsident Selenskyj Reformen in der Armee an. Selenskyj will den Sold für die Soldaten spürbar erhöhen, wie er sagt. Zudem sollen mehr befristete Verträge ausgestellt werden. Bereits eingezogene Soldaten sollen schrittweise aus dem Wehrdienst ausscheiden können. Zwangsrekrutierungen sollen hinterfragt werden. Und erstmals seit 61 Jahren hat sich der LASK wieder einen Titel geholt. Die Linzer gewinnen am Abend gegen Altach das ÖFB-Cup-Finale mit einem 4:2-Sieg nach Verlängerung. Das waren die Nachrichten mit Eva-Maria Fuhn.
5: Und die Fans, die klingen übrigens so. Heute in der Früh wissen wir es noch nicht, wie sie genau klingen, aber sie hören natürlich laufend im Programm alles bei uns zum sensationellen Cup-Sieg des LASK. Jetzt schauen wir erst einmal zum sensationellen Oberösterreich-Wetter. Viel, viel Sonne ist da auch heute wieder in Sicht. Schon jetzt in der Früh sonnige 5 Grad in Tummelsheim, 6 im Perg, 9 in Micheldorf. Heute viel Sonne, Ostwind, aber schwächer als in den letzten Tagen. Bis zu 27 Grad gibt es am Nachmittag, morgen dann sogar 29 Grad. 3:07, kurzer Blick auf die Straßen. Sie haben freie Fahrt durch Oberösterreich. Eine gute Fahrt.
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5: Guten Morgen. Sie sind in Wochenendlaune und möchten die passende Musik dazu sehr, sehr gerne. Ist schon im Anmarsch. Bestens gelaunt. Schönen Samstag.

0: Einige Oberösterreicherinnen und Oberösterreicher sind jetzt übers lange Wochenende nach Italien abgerauscht.
1: Italien ist voll super. Die haben gute Pizzas, Spaghetti, ein gutes Eis und die schönste Musik.
0: Stimmt, aber zu Hause ist es auch schön. Jetzt mit Chris Steger. Schönen Samstag mit Radio Oberösterreich. Ja, ja.

0: dem Trübsinn ein Ende. Aber sowas von. Also ich kann es halt oft genug hören. Die Freude der Fans nach dem Cup-Sieg gestern Abend.
1: Ein unglaubliches Spiel. Ich bin sprachlos.
2: War ein super Match. Ich habe mal gewusst, dass Lars das zum Schluss holt.
3: Unfassbares Spiel. Pure Emotionen. Einfach geisteskrank.
0: Ah, es ist so herrlich. Der Lask ist Cupsieger. Das erste Mal nach 61 Jahren. Sie hören alles zum jetzt schon legendären Spiel im Radio Oberösterreich Frühjournal um 7:30 in 8 Minuten. Guten Morgen am Samstag.

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2: 7:30, der Überblick. Schwerer Unfall mit Kutsche im Mühlviertel. Aufregung wegen Einbrüchen in Grünau. Das Wetter wird heute sonnig und warm. Im Studio Thomas Rieha. Beim Einbiegen in eine Straße in St. Willibald im Bezirk Scherding ist ein 87-jähriger E-Bike-Fahrer aus Altschwendt von einem Auto erfasst und tödlich verletzt worden. Der Notarzt hat noch vergeblich versucht, den Mann wiederzubeleben. Die Autofahrerin hat einen Schock erlitten. Die 45-jährige ist vom Kriseninterventionsteam betreut und in ein Krankenhaus gebracht worden. Bei einem Unfall mit einer Pferdekutsche ist am Freitag eine 46-Jährige in Lembach im Mühlkreis im Bezirk Rohrbach schwer verletzt worden. Mehr von Michael Buchmeier.
3: Die Frau war mit ihrer Kutsche auf einer Landstraße im Ortsgebiet von Lembach unterwegs. Laut Zeugen hat das Gespann angehalten und sich wenig später wieder in Bewegung gesetzt. Dabei ist die Kutsche plötzlich umgekippt und die 46-Jährige auf die Fahrbahn geschleudert worden. Das Gefährt fiel auf die Kutscherin, die von dem durchgehenden Pferd auch noch mehrere Meter über den Asphalt geschleift worden ist. Das Gespann ist dann aufgehalten worden, die Frau war aber bereits schwer verletzt. Sie ist nach der Erstversorgung durch den Notarzt mit dem Rettungshubschrauber in das Unfallkrankenhaus nach Linz gebracht worden. Die Ursache des Unfalls ist derzeit noch ungeklärt.
2: Beim Maibaumaufstellen ist ein 16-Jähriger in Seitenstetten im Bezirk Amstetten unweit der Grenze zu Oberösterreich schwer verletzt worden. Als der Maibaum bei dem großen Fest im Ortszentrum etwa zur Hälfte hochgezogen war, ist der Stamm plötzlich in der Mitte abgebrochen und hat den jungen Mann am Kopf getroffen. Der 46-Jährige ist mit einem Rettungshubschrauber in ein Krankenhaus gebracht worden und die Maibaumfeier abgesagt worden. Inzwischen soll es dem jungen Feuerwehrmann schon deutlich besser gehen. Er soll den Unfall mit einer Gehirnerschütterung und Prellungen überstanden haben. Eine groß angelegte Einbruchserie erschüttert derzeit die Gemeinde Grünau im Almtal im Bezirk Munden. Dort ist in der Nacht auf Donnerstag innerhalb weniger Stunden gleich in mehrere Gebäude eingebrochen worden, darunter das Büro der Bergrettung, das Dorfcafé und die Volksschule. Aber auch das Gemeindeamt war eines der Ziele der Verbrecher, wie Dominik Volp berichtet.
4: Als der Amtsleiter am Donnerstagmorgen das Gemeindeamt betritt, fällt ihm am Gang schon ein herausgerissener Tresor auf. Er alarmiert daraufhin die Polizei, welche seinen ersten Verdacht bestätigt. Hier waren Einbrecher am Werk. Und das ganz ungeniert, wie der Bürgermeister Klaus Kramesberger von der SPÖ sagt.
5: Da ist bei jeder Tür wirklich das aufgerissen worden. Ohne, dass man irgendwie geschaut hat, konnte man da was finden oder nicht. Die haben halt alles mit so einer Frechheit gemacht. Da gingen die Bewegungsmelder an. Das Gemeindeamt, das ist dann vielleicht, die rennen da drin, haben wir da in der Nacht. Das schockiert mich, das macht man so.
4: Auch im nahegelegenen Büro der Bergrettung haben die Täter zugeschlagen. Dort entwenden sie einen Tresor aus einem verschlossenen Schrank, erzählt der Leiter Volker Kramesberger.
6: Der Tresor ist direkt rausgerissen worden und im Prinzip gar nicht geöffnet worden bei uns im Heim, sondern einfach nur mitgenommen worden.
4: Darin haben sich Gutscheine im Wert von über 400 Euro befunden. Der gesamte Schaden steht noch nicht fest, nach den Einbrechern wird noch gesucht.
2: Beim LASK ist eine lange Zeit ohne Titel endlich zu Ende gegangen. 61 Jahre nach dem Doppelgewinn im Jahr 1965 haben sich die Schwarz-Weißen den Titel im ÖFB-Cup gesichert. Thomas Hölzel hat die Details dazu.
7: Die erfolgreiche LASK-Mannschaft von 1965 hat also endlich einen Nachfolger. Die Truppe von Trainer Didi Kübauer krönt sich in Klagenfurt gegen Altach zum Sieger des ÖFB-Cups.
8: Ein schönes Gefühl gibt es halt nicht. Ich glaube, wenn es 6 Jahrzehnte, wenn es original immer einen Titel hinterherläufst und heute das passiert und damit der Dramaturgie des Spiels.
7: 15.000 LASK-Fans lassen sich diesen historischen Nachmittag in Klagenfurt nicht entgehen und sehen ein Spiel, in dem Sascha Kalajdzic und Co. gleich zweimal einem Rückstand hinterherlaufen müssen.
9: Wir sind zurückgekommen und haben einfach gezeigt, was wir für Qualität haben. Und wir haben zu Recht gewonnen, glaube ich.
7: Am Ende gewinnen die Linzer nach Verlängerung mit 4:2 und sichern sich damit nach 61 Jahren erstmals wieder einen Titel. LASK-CEO Sigmund Gruber.
10: Ich glaube, was wir hier heute den Fans geben konnten nach 61 Jahren der Region, dem Land, der Stadt, das ist einfach richtig cool und ganz offen und ehrlich, ich brauche noch ein bisschen, dass ich das realisiere.
7: Bereits am Montag steht in der Bundesliga das nächste wichtige Spiel gegen Rapid auf dem Programm.
2: Das war das ORF Radio Oberösterreich Journal und jetzt zum Wetter mit Kathi Hellmeier.
11: Und da gibt's viel, viel Sonne für alle in Oberösterreich. Kaum eine Wolke zu sehen, heute mit mäßigem Ostwind. Der Ostwind aber heute schwächer als noch gestern. Es wird milder am Nachmittag, noch 22 bis 27 Grad heute. In den Bergen in 1500 Metern Höhe steigen die Temperaturen auf bis zu 15 Grad. Und morgen wird sehr, sehr warm für Anfang Mai. Bis zu 29 Grad sind morgen am Sonntag möglich. Dazu wieder viel Sonne. Es ist gleich 7.36 Uhr. Hier ist Ihr ORF Radio Oberösterreich mit dem besten Verkehrsservice im Land. Und da haben Sie freie Fahrt in Ihren Samstag. Eine gute Fahrt.
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0: schönes Wochenende mit der besten Musik hier in Ihrem Radio Oberösterreich. 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
1: Im Studio Eva-Maria Fuhn. Zwischen den USA und der EU droht ein neuer Handelsstreit. US-Präsident Trump will die Zölle auf Autos und Lkw aus der EU von 15% auf 25% erhöhen. Gültig wird der Schritt ab kommender Woche. Aus Washington Barbara Wolschek.
2: Zuerst ein Posting, dann die Stellungnahme vor der Presse. Der Zollsatz auf importierte Fahrzeuge, sagt Donald Trump, werde auf 25% erhöht, weil die EU sich nicht an das gemeinsame Handelsabkommen hält. Krisenstimmung zwischen dem Weißen Haus und manchen in der EU, erst recht seit dem Irankrieg. Italien hat uns nicht geholfen und Spanien war einfach nur schrecklich. Und der deutsche Bundeskanzler habe eine Menge Probleme und er mache einen schlechten Job. Was das alles mit der Zollerhöhung zu tun hat, vielleicht nichts. Jedenfalls hat der US-Präsident bisher nicht dargelegt, in welcher Form die EU eigentlich gegen das Handelsabkommen verstoßen hat.
1: Die USA werden 5.000 ihrer 35.000 Soldaten aus Deutschland abziehen. Die Entscheidung folge einer gründlichen Überprüfung der US-Präsenz in Europa, so ein Sprecher des Pentagon. Der Abzug soll innerhalb von 12 Monaten abgeschlossen sein. Die Truppenstärke entspricht dann wieder dem Niveau vor Russlands Angriff auf die Ukraine. Im bei Touristen beliebten italienischen Badeort Jesolo gilt ab heute ein Rauchverbot am Strand. Erlaubt ist das Rauchen nur mehr in Strandbars und Promenaden sowie in Bereichen, die von den Strandbetreibern extra eingerichtet wurden. Auch für die Mitnahme von Hunden gelten neue Regeln. Sie dürfen sich nur mehr zwischen 20 Uhr und 8 Uhr am Wasser aufhalten. Trainer Didi Kübauer macht's möglich. Mit einem 4:2 Finalsieg nach Verlängerung über Altach holt sich der LASK erstmals seit 61 Jahren wieder einen Titel. Die Linzer gewinnen den ÖFB-Cup. Adinir Korn, Fahrt war dieses Finale nie.
3: Ja, 6 Tore, der Außenseiter geht zweimal in Führung. Erst in der Verlängerung setzt sich die Klasse durch. Kübauer beendet das lange Warten der LASK-Fans und schenkt ihnen den Titel.
4: Natürlich ist es schön, dass ich jetzt der Trainer sein kann, gemeinsam mit der Mannschaft, die ohne Mannschaft bist, auch nichts wert. Aber ich glaube, dass die Jungs wirklich gezeigt haben, dass sie das Herz am rechten Fleck haben.
3: Der große Held war Etienne, der 2 Tore erzielt. 2 weitere von ihm werden wegen Abseits aberkannt.
1: Jetzt wollen die Linzer wie vor 61 Jahren das Double holen. Wie stehen die Chancen in der Meisterschaft? 3 Runden vor Schluss.
3: Ja, der LASK geht als Tabellenführer ins Meisterschaftsfinish. Das Double ist jetzt das große Ziel. Aber Kübauer sieht einen Riesennachteil in der Terminplanung.
4: Weil wir spielen jetzt wieder in 2 Stunden später und da geht es um so viel.
3: Ja, schon am Montag wartet nämlich Rapid und das nach mehr als 130 Minuten im Cupfinale. Trotzdem wurde gestern auch gefeiert beim LASK.
1: Berichtet da die Niederkorn und das waren die Nachrichten mit Eva-Maria Fuhn.
5: Viel Sonne schon jetzt in Vöcklabruck bei 7 Grad, in Gallneukirchen bei 11 Grad und Grünau im Almtal, da hat es jetzt schon 12 Grad. Es werden heute noch bis zu 27 Grad in Oberösterreich, dazu leichter Ostwind, aber nicht mehr so stark wie in den letzten Tagen. Es wird ein milder Maitag und morgen legen die Temperaturen noch ein Stück drauf, bis zu 29 Grad. Es ist frühsommerlich in Oberösterreich. 3:08, hier ist Ihr ORF Radio Oberösterreich mit dem besten Verkehrsservice im Land und da schaut es weiterhin sehr entspannt aus auf den Straßen. Sie haben freie Fahrt, eine gute Fahrt.
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5: Wochenende, die Zeit. Das sollen wir uns gut gehen lassen, oder? Mach mal mit der besten Musik.
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5: Peter Cornelius, Segel im Wind, gleich dabei, genauso wie Stevie Wonder. Der startet jetzt für uns mit Sir Duke. Schönen Samstag.

0: 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Am Tag, nachdem bereits heute legendären Spiel die ersten LASK-Fans, die stehen gerade auf und realisieren, hey, das ist überhaupt kein Traum. Das ist wirklich passiert. Der LASK holt sich den Cupsieg. Mehr als 100 Busse, 15.000 LASK-Fans haben das Wörthersee-Stadion in Klagenfurt beim österreichischen Fußball-Cup-Finale zu einer oberösterreichischen Festung gemacht. Wahnsinn, 4:2 nach Verlängerung gegen Altach. Die Schwarz-Weißen sind Cupsieger und mittendrin im Jubel mein Kollege Dennis Bankowski.
1: Es war ein hartes Stück Arbeit, Verlängerung, aber der LASK hat es geschafft. Der erste Titel seit 61 Jahren, seit 1965, ist in trockenen Tüchern. 4:2 Cupsieg gegen Altach und die Fans sind aus dem Häuschen.
2: Ein unglaubliches Spiel. Ich bin sprachlos.
3: War ein super Match. Ich habe mal gewusst, dass LASK das zum Schluss holt.
4: Unfassbares Spiel, pure Emotionen. Einfach geisteskrank.
1: Sehr emotional auch der LASK-CEO Sigmund Gruber, der natürlich weiß, mit diesem Cupsieg spielt der LASK in der kommenden Saison auch wieder international im Europacup.
5: Danke von meiner Seite an den Didi, wie er die Mannschaft eingestellt hat, und auch riesengroßes Lob an die Mannschaft, dass wir uns für Europa qualifiziert gehabt haben. Wer hätte das gedacht nach dem Saisonstart, den wir gemacht haben? Und für den Club ist das natürlich nach 61 Jahren grandios. Alles, was wir hier zurückgeben können, und auch wirklich, wie uns die Fans nach vorne gepeitscht haben, grandios, diese Völkerwanderung von Lenz nach Klagenfurt.
1: Allzu viel gefeiert wird aber nicht, denn bereits am Montag steht das Bundesliga-Heimspiel gegen Rapid auf dem Programm. Und auch dort führt der LASK die Tabelle an. Also das Double, Cupsieg und Meistertitel ist für die Schwarz-Weißen in dieser Verfassung absolut möglich.
0: Also das Märchen geht hoffentlich weiter. Jetzt erst einmal diesen Samstag anstatten mit dem guten Gefühl, dass wir es geschafft haben. Schönen Samstag.

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2: 8:30 im Studio Thomas Rieha. In Altmünster im Bezirk Munden ist ein Schwerverletzter aus einem Wald gerettet worden. Der Mann war mit Freunden unterwegs, als er nahe einer Straße in ein angrenzendes Waldgebiet abgebogen ist. Dabei ist er ausgerutscht und hat sich dabei so schwer verletzt, dass er nicht mehr selbstständig aufstehen konnte. Der 20-Jährige ist mit dem Rettungshubschrauber in das Krankenhaus nach Wels geflogen worden. In Grünau im Almtal ist es in dieser Woche zu einer Reihe von Einbrüchen gekommen. Bei der Bergrettung ist ein ganzer Tresor gestohlen worden. Im Gemeindeamt ist ebenfalls ein Tresor herausgerissen und aufgebrochen worden. Bürgermeister Klaus Kramesberger von der SPÖ.
3: Ja, ich fühle mich jetzt ein wenig vor den Kopf gestoßen, wie das gestern da ausgeschaut hat. Es ist ja jeder entsetzt, dass das so bei uns stattgefunden hat. Wir sind Härteausgleichsgemeinde, wo man, was sollte man da holen, nicht? Die Frechheit und das Ganze und das Zerstörerische für einen kleinen Gewinn, sage ich mal, sowas zu machen. Ja, bei uns ist es wirklich eine Verwüstung. Da sind die Tresore rausgerissen worden, die ganzen Tieren und sogar bei Sitzungssäle ist alles zerstört worden und der Schaden, der ist enorm.
2: Sagt Bürgermeister Klaus Kramesberger zum Einbruch im Gemeindeamt von Grünau im Almtal. Der Gesamtschaden steht noch nicht fest, nach den Tätern wird noch gesucht. Beim Maibaumaufstellen ist ein 16-Jähriger in Seitenstetten im Bezirk Amstetten unweit der Grenze zu Oberösterreich schwer verletzt worden. Als der Maibaum bei dem großen Fest im Ortszentrum etwa zur Hälfte hochgezogen war, ist der Stamm plötzlich in der Mitte abgebrochen und hat den jungen Mann am Kopf getroffen. Der 16-Jährige ist mit einem Rettungshubschrauber in ein Krankenhaus gebracht worden und die Maibaumfeier abgesagt worden. Inzwischen soll es dem jungen Feuerwehrmann schon deutlich besser gehen. Er soll den Unfall mit einer Gehirnerschütterung und Prellungen überstanden haben. Das waren die Nachrichten und jetzt zum Wetter mit Kathi Hellmeier.
4: Da gibt's viel, viel Sonne für alle in Oberösterreich. Heute bis zu 27 Grad, morgen am Nachmittag dann sogar bis zu 29 Grad. Frühsommerliches Wetter, der Ostwind heute nur mäßig. Und in den Bergen gibt's am Nachmittag auch bis zu 15 Grad in 1500 Metern Höhe. Es ist 8.32 Uhr, kurzer Blick auf die Straßen, da haben Sie freie Fahrt rein in Ihren Samstag, eine gute Fahrt.
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0: Schönes Wochenende mit Radio Oberösterreich und heute gibt es lauter gute Nachrichten. Heute bekommen Sie zum Beispiel von der Polizei keinen Strafzettel, sondern einen Kaffee. Und zwar am Linzer Süpernhofmarkt bei der Aktion Coffee with Cops. Da trinken Sie mit den Polizistinnen und Polizisten einen Kaffee und können denen auch endlich mal die Fragen stellen, die sie immer schon stellen wollten. Radio Oberösterreich-Reporterin Katrin Wachauer hat schon mal Fragen gesammelt. Guten Morgen.
1: Einen schönen guten Morgen aus der Linzer Innenstadt. Welche Frage wollten Sie schon immer einem Polizisten, einer Polizistin stellen?
2: Sehr gute Frage. Also ich würde fragen, was war deren schwerster Fall? Und ich würde fragen, wie schlimm das ist eigentlich, Menschen zu sehen, was halt so am Boden liegen und zum Beispiel voll was Schlimmes passiert ist. Ob das halt einen so mitreißt oder ob das eher so Alltag ist.
1: Ob man daheim auch abschalten kann irgendwie davon.
2: Ja.
1: Welche Frage oder Fragen wollten Sie Polizistinnen oder Polizisten schon immer stellen?
3: Was dort ist eigentlich den ganzen Tag?
1: Glauben Sie nicht so viel zu tun?
3: Nein, ich glaube schon, dass viel zum da ist, so schon, aber eher so, dass viel da wird, aber an den falschen Stellen.
4: Ob Sie selber auch schon mal ins Radar gefahren sind?
0: Das ist eine gute Frage. Also, Coffee with Cops heute von 9 bis 12 am Süpernhofmarkt in Linz. Schauen Sie vorbei und stellen Sie auch gerne Ihre Frage.

0: Azzurro, himmelblau. Diesen blauen Himmel gibt's heute in ganz Oberösterreich. Schönen Samstag.
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2: Im Studio ist Eva-Maria Fuhn. Die USA sind unzufrieden mit Europa und ihrer Kritik am Irankrieg, und das bekommt vor allem Deutschland zu spüren. Nach Drohungen von Donald Trump hat US-Verteidigungsminister Hegseth nun angeordnet, 5000 US-Soldaten aus Deutschland abzuziehen. Miriam Beller berichtet.
3: Innerhalb von 6 bis 12 Monaten sollen 5000 US-Soldaten aus Deutschland abziehen, heißt es aus dem Pentagon. Das ist eine deutliche Reduzierung des derzeitigen Kontingents. Laut Angaben des US-Militärs waren im April insgesamt rund 39.000 Soldaten in Deutschland stationiert. Die Beziehungen zwischen Donald Trump und Friedrich Merz haben sich zuletzt massiv verschlechtert. So hat sich der deutsche Bundeskanzler kritisch über die US-Offensive gegen den Iran geäußert und damit die Wut des US-Präsidenten auf sich gezogen. Die Truppenreduzierung in Deutschland könnte dabei nicht die letzte gewesen sein. Ähnliche Szenarien hat Donald Trump auch für Italien und Spanien ins Spiel gebracht.
2: Der iranische Außenminister Rakhchi hat sich zu neuen Friedensverhandlungen mit den USA bereit erklärt. Zuvor müsse Washington aber seine übertriebenen Forderungen, die bedrohliche Rhetorik und provokativen Handlungen ändern, forderte Rakhchi. Gestern war bekannt geworden, dass Teheran den Vermittlern in Pakistan einen neuen Vorschlag übergeben hat. Über den Inhalt ist nichts bekannt. In Österreich steigt die Zahl der Ein-Personen-Unternehmen EPU. Ende des Vorjahres gab es laut Wirtschaftskammer etwa 376.000 EPU, fast 4% mehr als noch im Jahr davor. 3 von 4 Einzelunternehmer sind hauptberuflich selbstständig, fast ein Fünftel bezieht gleichzeitig eine Pension. Die Rettung des an der deutschen Ostseeküste gestrandeten Buckelwals geht weiter. Der Schlepper mit dem wassergefüllten Lastschiff, in dem der Wal transportiert wird, ist in der Nordsee in Richtung Norwegen unterwegs. Wann und wo das 12 Meter lange Tier freigelassen wird, ist offen. Die Formel 1 ist nach den Absagen der Rennen in Bahrain und Saudi-Arabien zurück aus der Zwangspause. Aber die große Dominanz von Mercedes scheint in Miami verloren gegangen zu sein, Gerhard Prohaska.
4: Ja, völlig überraschend. Nach 3 Siegen in den ersten 3 Rennen waren Kimi Antonelli und George Russell im Qualifying für das Sprintrennen plötzlich chancenlos. Und jetzt wird gerätselt, ist das streckenspezifisch oder zeigen die Reglementanpassungen und die Updates Wirkung? Auch der schnellste Weltmeister Lando Norris war völlig überrascht, dass der McLaren plötzlich wieder funktioniert.
5: It was great. Perfect result for us. You know, we got a lot of new upgrades on the car, so it's nice to feel some grip again.
4: Kimi Antonelli verliert als Zweiter 2 Zehntel, dritter Piastri, 4. Leclerc im Ferrari und auf Platz 5 Max Verstappen. Nur 6. George Russell, den die 6 Zehntel Rückstand ernsthaft Sorgen machen.
5: Yeah, let's see. Hopefully they haven't caught up too much.
4: Ja, und da herrscht natürlich heute auch Nervosität am Mercedes-Kommandostand bei Post Toto Wolff. Das Sprintrennen beginnt ab 18 Uhr auch live in ORF 1.
2: Das waren die Nachrichten mit Eva-Maria Fuhn.
6: Das Oberösterreich-Wetter, Sonne für alle heute in Oberösterreich. Gertrude Kaun schickt uns Fotos von ihrer ersten blühenden Pfingstrose in Hörsching, aktuell mit Sonne und 13 Grad. Marion Sperrer aus Forchdorf spaziert gerade am kalten, glasklaren Almsee bei 14 Grad. Und der Apfelbaum in voller Blüte, der steht bei Agnes Nenning in Rechberg im Garten, aktuell 15 Grad. Und überall in Oberösterreich geht es noch ordentlich nach oben mit den Temperaturen, heute bis zu 27 Grad, morgen sind dann sogar 29 Grad möglich. Es ist gleich 8:45, hier ist Ihr ORF Radio Oberösterreich mit dem besten Verkehrsservice im Land, und da schaut es weiterhin gut aus. Freifahrt für Sie in Ihren Samstag. Eine gute Fahrt.
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6: So viel Schönheit quer durch Oberösterreich. Sie sehen es hoffentlich gerade selbst bei Ihnen zu Hause. Wir spielen Ihnen die beste Musik für Ihr schönes Wochenende. Jetzt mit Limo, mit Barry White und mit Slade. Schönen Samstag.

0: mit Barry White durchs Wochenende. Schönen Samstag mit Radio Oberösterreich. 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

Schönen Samstag mit Radio Oberösterreich. Hubert Kollenberger hat uns gerade ein Foto geschickt vom neuen Welser Traunstand. Strand. Ich habe, glaube ich, auch schon einen Strand nötig. Es ist auf jeden Fall herrlich. Die Traun glitzert, der Himmel, kein Wolkerl in Sicht. Es ist ein feines Wochenende. Schönen Samstag.

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2: 9:30 im Studio Thomas Rieha. Beim Einbiegen einer Straße in St. Willibald im Bezirk Scherding ist ein 87-jähriger E-Bike-Fahrer aus Altschwendt von einem Auto erfasst und tödlich verletzt worden. Der Notarzt hat noch vergeblich versucht, den Mann wiederzubeleben. Die Autofahrerin hat einen Schock erlitten. Die 45-Jährige ist vom Kriseninterventionsteam betreut und in ein Krankenhaus gebracht worden. Der Nationalpark Kalkalpen startet mit einem abwechslungsreichen Sommerprogramm in die neue Besuchersaison und lädt damit Österreichs größte Wildwildnis zu spannenden Naturerlebnissen ein. Besucher können an geführten Ranger-Touren teilnehmen oder die Fotoausstellung über den europäischen Luchs im Panoramaturm bewundern. Neu ist, Hunde müssen an die Leine, Drohnen sind nur zu wissenschaftlichen Zwecken erlaubt. Die Arbeiterkammer Oberösterreich warnt vor einem Vertrauensverlust bei Versicherten durch die Begutachtungspraxis der Pensionsversicherungsanstalt. Eine Studie zeige, dass Antragsteller sich oft im Stich gelassen fühlen und fordert respektvollere Behandlungen bei Gutachten für Renten und Pflegegeld. Die Arbeiterkammer fordert, dass alle Begutachtungen umfassend, transparent und mit Respekt durchgeführt werden. Das waren die Nachrichten und jetzt zum Wetter mit Kathi Hellmeier.
3: Viel Sonne für alle in Oberösterreich heute und auch morgen. Dazu weht heute der Ostwind nur noch mäßig, also nicht mehr so stark wie in den letzten Tagen. Am Nachmittag gibt es 22 bis 27 Grad bei uns in Oberösterreich und morgen dann sogar bis zu 29 Grad. Es ist 9.32 Uhr, kurzer Blick auf die Straßen. Sie haben freie Fahrt, eine gute Fahrt.
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0: Genau, so soll ein entspanntes Wochenende klingen. Vielleicht sind Sie auch schon unterwegs zu einem Markt in Oberösterreich. Es gibt so viele schöne und wir senden gleich wieder ab 10 live für Sie vom Südbahnhofmarkt in Linz. Meine Kollegin Claudia M. ist schon dort fleißigst unterwegs. Claudia, großes Thema heute bei euch, auch der Färbermarkt in Guttau, weil der ist morgen nämlich schon.
1: Und bekommt Besuch wirklich von weit her. Und den bekommen wir auch übrigens in der Sendung, nämlich aus Südkorea. Wow. Die Südkoreanerinnen sind total begeistert von unserem Blaudruck. Die färben selbst auch mit Indigo. Es gab so Workshops und Austausch. Und jetzt ist dann eine Delegation hier bei uns in Guttau. Und die wird uns natürlich besuchen kommen. Ich bin schon gespannt, ob wir uns verstehen werden.
0: Sehr gut. Also der Färbermarkt, großes Thema. Und es gibt ja heute auch die Aktion, wir haben schon darüber berichtet, am Südbahnhofmarkt in Linz, Coffee with Cops. Also Polizistinnen und Polizisten sind da und beantworten Fragen. Wir haben hier in Radio Oberösterreich schon einige Fragen von Hörerinnen und Hörern gehört. Und die werdet ihr auch live auf Sendung bringen.
1: Es kommen die Cops natürlich samt Kaffee auch zu uns. Die Fragen waren eher ein bisschen neckisch, die ich bei dir schon gehört habe. So, was tat sie überhaupt den ganzen Tag
0: zum Beispiel? Oder das hat sie selber schon mal ins Radar gefahren. Ist auch super.
1: Ja, genau. Und diese Antworten wird es natürlich geben bei uns.
0: Gut, also am besten schauen Sie direkt vorbei am Südbahnhofmarkt und stellen Ihre Fragen oder entspannt zu Hause bei einem eigenen Kaffee. Sie hören alles in Radio Oberösterreich von 10 bis 12 in Acimboldo.

0: Luisa Fernandes und Peter Kent, schönen Samstag mit Radio Oberösterreich. Das Knistern der Schallplatte, das Blättern in Büchern oder das Rauschen des Kurzwellenfunks. Unsere Welt wird immer moderner und gleichzeitig sehnen sich viele von uns zurück zu Altem.
1: Ich glaube, in der Vergangenheit wird so 1980er sorgen, da wo ist so hip und bunt und man hat einfach voll die Garde gehabt und so. Und
2: so 80er, 90er Jahre ist schon so eine coole Zeit, weil eben alles ein bisschen, weiß nicht, ich stelle mir das ein bisschen langsamer vor, ein bisschen weniger, eben weniger digital, also gar nicht digital.
3: Mein Vater erzählt mir oft lustige Geschichten aus seiner Kindheit, auch viele Streiche. Und ich habe so drüber nachgedacht und wenn ich an mich denke, kenne ich jetzt nicht so viele, die so viel draußen waren und jeden Tag nach der Schule Radl fahren und sie dann getroffen haben und teilweise nur am Fußballplatz rund umhängen, weil es halt nichts anderes gibt.
0: Das sagen Schülerinnen und Schüler vom Stiftsgymnasium Grimsmünster. Sie sehen sie morgen in einem Erlebnis Österreich in ORF 2 um 16.27 Uhr. Thema: die Sehnsucht nach dem Analogen, warum wir wieder fühlen wollen. Schauen Sie sich das morgen gerne an. Wolfgang Maritschek hat das Ganze gestaltet hier aus dem Landesstudio und viele Menschen aus Oberösterreich sprechen mit.

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2: Im Studio Eva-Maria Fuhn. Das EU-Parlament hat sich diese Woche für eine europaweit einheitliche strafrechtliche Definition von Vergewaltigungen ausgesprochen. Das Zustimmungsprinzip nur Ja heißt Ja soll europaweit verankert werden. Weder Schweigen noch fehlende Gegenwehr darf als Zustimmung gewertet werden. Verena Sophie Meyer berichtet.
3: Nur ein klares Ja gilt als Zustimmung zum Sex. Alles andere ist Gewalt. Das sollte europaweit der Standard sein, fordert das EU-Parlament, und Lena Schilling von den Grünen wartet jetzt auf Taten.
4: Wir brauchen vor allem auch eine Definition, die dann rechtlich was bedeutet, weil das sollte ja die Konsequenz dessen sein.
3: Die EU-Kommission müsse ein neues Gesetz vorlegen, wie schon 2022, als das Ja-heißt-Ja-Prinzip am Widerstand unter den EU-Ländern gescheitert ist. Seither hat sich einiges verändert. So hat Frankreich nach dem Vergewaltigungsprozess rund um Gisèle Pelicot die Gesetze geändert. Auch in Österreich wird gerade daran gearbeitet. Bis auf die FPÖ haben alle österreichische Parteien zugestimmt. Die ÖVP allerdings mahnt, das EU-Parlament müsse nicht Dinge regeln, für die es gar keine Kompetenz hat.
5: Das Strafrecht ist ureigenste nationalstaatliche Kompetenz.
3: So Delegationsleiter Reinhold Lopatka.
2: In der südukrainischen Stadt Cherson sind bei einem russischen Drohnenangriff 2 Menschen getötet und 7 verletzt worden. Wie Militärgouverneur Prokudin berichtet, wurde ein Kleinbus getroffen. Cherson wird immer wieder von russischen Truppen beschossen. Die Frontlinie verläuft östlich der Stadt. Der vor der deutschen Ostseeküste gestrandete Buckelwal ist wieder frei. Das 12 Meter lange Tier war in einem wassergefüllten Lastschiff von einem Schlepper in die Nordsee in Richtung Norwegen gezogen worden. Wie der Livestream-Anbieter News 5 berichtet, war der Wal bei einem Überflug nicht mehr im Lastkahn zu sehen. Auf Drohnenaufnahmen war dann zeitweise ein im Wasser schwimmender Wal zu erkennen. Im italienischen Badeort Jesolo gilt nun ein Rauchverbot am Strand. Das sieht die neue Badeordnung des auch bei österreichischen Touristen beliebten Urlaubsorts vor. Markus Langer mit Einzelheiten.
6: Erlaubt ist das Rauchen nur noch in bestimmten Bereichen, die von den Strandbetreibern eingerichtet werden und über Sammel- und Recycling-Systeme für Zigarettenstummel verfügen. Ausgenommen vom Verbot sind Strandbars sowie die Strandpromenade, wobei Wirte freiwillig ebenfalls Nichtraucherzonen einführen können. Auch für die Mitnahme von Hunden gelten neue Regeln. Sie dürfen sich nur zwischen 20 Uhr abends und 8 Uhr früh am Wasser aufhalten. Tagsüber dürfen Hunde lediglich auf die Promenade. Um ein durchgehendes Serviceangebot sicherzustellen, müssen Strandbars laut den neuen Regeln vom 23. Mai bis 13. September täglich von 8 Uhr früh bis 1 Uhr nachts geöffnet sein, sofern das Wetter es zulässt.
2: Das waren die Nachrichten mit Eva-Maria Fuhn.
7: ORF Radio Oberösterreich Wetterservice. Richtig viel Sonne gibt es heute bei Temperaturen bis zu 28 Grad. Und so schön bleibt es auch am Sonntag, nur können morgen die Temperaturen sogar auf bis zu 30 Grad ansteigen. 3 nach 10 ORF Radio Oberösterreich Verkehrsservice. Es sind uns keine Störungen gemeldet worden. Wir wünschen gute und vor allem sichere Fahrt.
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8: Angenehmen Samstagvormittag allseits. Es ist ja erstaunlich, was das Leben oft für Wege geht. Die Wege aus Oberösterreich haben uns zum Beispiel nach Südkorea geführt oder umgekehrt. Südkoreaner sind zu uns gekommen und sind auch an diesem Wochenende in Oberösterreich, nämlich in Guttau beim Färbermarkt. Wie es dazu gekommen ist, das klären wir in der nächsten halben Stunde. Ich freue mich, wenn Sie mit dabei sind, und jetzt reißen wir mal die Hände in die Höhe. Hands up, Ottawan für Sie. Schönen Samstag.
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0: Was passt besser zu diesem sonnigen Samstag als Reggae-Musik? Hier in Radio Oberösterreich. Jimmy Cliff hat vorbeigeschaut bei Archimboldo. Vor 8 Jahren, da ist der oberösterreichische Blaudruck zum immateriellen UNESCO-Weltkulturerbe erklärt worden. Sie können sich vielleicht daran erinnern, vor 10 Jahren ist da dieser Antrag gestellt worden. Und dadurch, kann man sagen, ist die ganze Welt auf Oberösterreich aufmerksam geworden. Auch Südkorea, man höre und staune. Dong-gu Shin ist der Direktor des koreanischen Kulturzentrums in Wien. Er ist seit 2 Monaten in Österreich. Wieso interessieren sich denn die Koreaner an unserem oder für unseren Blaudruck?
1: Auch Korea hat eine jahrtausendalte Indigo-Tradition, das sogenannte Jokbit. Dieses gemeinsame Erbe war der Anfang einer echten Freundschaft. 2024 haben wir gemeinsam im Korea Kulturzentrum Wien die erste Ausstellung veranstaltet mit großem Erfolg. Dann sind 40 Exponate aus Guthau nach Südkorea gereist und 8000 Besucher haben die Ausstellung in Jeonju, Südkorea gesehen.
0: Unglaublich, wie gut der Mann schon Deutsch kann, oder? Erst seit 2 Monaten in Österreich. Alfred Attenet aus Guthau, ihr seid natürlich bei der Ausstellung in Südkorea gewesen und jetzt gibt es hier einen engen Kontakt. Wie klappt denn da die Kommunikation?
2: Naja, das ist natürlich nicht so einfach, da braucht man Dolmetscher. Wir waren ja letztes Jahr in Korea, dort hat es ja eine tolle Ausstellung über den Blaudruck gegeben. Und da hätte man natürlich ohne Dolmetscher überhaupt nichts geschafft, weil es wird relativ wenig Englisch gesprochen und natürlich Deutsch gar nicht.
0: Diese Kooperation mit Südkorea ist schon was ganz Besonderes. Die Menschen in Südkorea haben eine Affinität zu Blaudruck.
2: Naja, nicht direkt zu Blaudruck, aber zur Färbung mit Indigo. Also das hat drüben eine ähnliche Tradition wie bei uns hier in Österreich. Und ich war ja ganz überrascht, dass vor 3 Jahren eine Delegation gekommen ist und sich um unser kleines Museum da interessiert hat. Und dass dann so eine tolle Ausstellung, das ist ja ein Riesenmuseum da in Jeonju, das ist 200 Kilometer südlich von Seoul, dass die, also dieses Museum, dem Thema Blaudruck in Österreich und Indigo-Färbung in Korea gewidmet haben, das ist schon ganz, ganz was Tolles und eine hohe Wertschätzung für die Volkskultur aus Österreich.
0: Und morgen ist er dann in Guthau, der Färbermarkt. Wir schauen uns gleich ein paar Highlights von diesem Färbermarkt an. Jetzt habe ich aber zuerst Gemütliches aus Österreich, nämlich SDS, kommt die Zeit.
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Wir feiern an diesem Wochenende musikalisch die Sonne, man hört's, oder mit den Beach Boys jetzt Kokomo. Ja, morgen Sonntag, der Färbermarkt in Gotha, der Blaudruck ist ja bei uns in Oberösterreich sehr bekannt. Durch das, dass er immaterielles Weltkulturerbe geworden ist, weiß

0: Warum Sie in Wien?
1: Now just in Korea, das Zentrum der Naturfarben dort befindet sich das Korea Natural Dyeing Museum. Und wir denken auch an gegenseitige Künstlerbesuche und gemeinsame Workshops. Und natürlich soll Korea jedes Jahr beim Färbemarkt präsent sein.
0: Deshalb sind Sie natürlich auch heute zu Gast bei Acemboldo, der Alfred Ateneder aus Gurtau. Alfred, es ist schon eine, sagen wir mal, sehr erstaunlich, welche weite Kreise euer Engagement zieht.
2: Früher haben Sie also eher Müllviertler Oberösterreicher und ja, Österreicher für den Blaudruck interessiert und jetzt merkt man also auch in Korea. Sind Sie draufgekommen, dass es in Oberösterreich und in guter Blaudruck gibt. Ja.
0: Das ist aber nichts Altfaderisches, wie man morgen sehen kann, weil die Modeschau zum Beispiel wird von einer sehr modernen Designerin gestaltet.
2: Die wird geteilt, also es gibt traditionelle Trachten, die vom oberösterreichischen Heimatwerk kommen, aber auch eine moderne Designerin, Barbara Kempner, wird ihre kreierten, modernen Blaudruckkleider, die sie natürlich auch selbst gefärbt hat, auf der Bühne zeigen.
0: Die Modeschau, die sehen Sie morgen um 14.30 Uhr eben, wie gesagt, beim Färbermarkt in Gurtau. Blaudruck in all seinen faszinierenden Facetten können Sie dort erleben. Und natürlich können Sie sich auch kulinarisch durch das Müllviertel dann verkosten. Was habe ich jetzt für Sie, für jetzt, für diesen Moment? So schön, Rod Stewart, Sie hören ihn schon mit Sailing.

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3: 10:30 im Studio Thomas Rieha. In Altmünster im Bezirk Munden ist ein Schwerverletzter aus einem Wald gerettet worden. Der Mann war mit Freunden unterwegs, als er wegen eines menschlichen Bedürfnisses in ein angrenzendes Waldgebiet abgebogen ist. Dabei ist er ausgerutscht und hat sich dabei so schwer verletzt, dass er nicht mehr aufstehen konnte. Der 20-Jährige ist mit dem Rettungshubschrauber in das Krankenhaus nach Wels geflogen worden. Im Bezirk Vöckerbruck hat die Polizei einen mutmaßlichen Drogenhändler ausgeforscht. Der 42-Jährige soll seit 3 Jahren Cannabis verkauft haben. Bei einer Hausdurchsuchung haben Ermittler eine Indoor-Plantage mit 16 Pflanzen gefunden. Auch der Handel mit verschreibungspflichtigen Medikamenten wird geprüft. Der Mann wird angezeigt. Junge Unternehmer in Oberösterreich würden trotz der geopolitischen Lage wieder optimistischer in die Zukunft blicken, das sagt die Wirtschaftskammer. In den letzten Jahren habe es durch gezielte Förderungen, Steuererleichterungen und einfachere Verwaltungsprozesse spürbare Entlastungen gegeben, so Wirtschaftskammerpräsidentin Doris Hummer. Sie fordert aber weiterhin weniger Steuern, weniger Bürokratie und ein funktionierendes Gesundheitssystem. ORF Radio Oberösterreich Wetterservice. Heute geht's ganz kurz. Richtig viel Sonne gibt es bei Temperaturen bis zu 28 Grad. So schön bleibt es auch morgen. Nur können am Sonntag die Temperaturen auf bis zu 30 Grad ansteigen. 10:55 ORF Radio Oberösterreich Verkehrsservice. Es sind uns keine Störungen gemeldet worden. Wir wünschen gute und vor allem sichere Fahrt.
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0: Heute können wir auf dem Linzer Südbahnhof einen besonderen Kaffee trinken oder vielmehr unter besonderen Umständen. Es heißt wieder Coffee with Cops. Der Linzer Stadtpolizeikommandant, der Klaus Hübner, ist bei mir. Coffee with Cops bedeutet, ihr seid seit ein paar Jahren, eigentlich österreichweit kann man sagen, unterwegs und trefft euch mit Menschen zum Austausch.
1: Ja, herzliches Grüß Gott seitens der Stadtpolizei. Ja, wir sind hier und freuen uns, dass wir uns mit der Bevölkerung austauschen können. Coffee with Cops, so heißt der Titel, ist eine Möglichkeit, hier mit den Menschen leichter ins Gespräch zu kommen. Und wir bieten Kaffee an, wir bieten Wasser an, wir bieten auch nur Gespräche an, um uns hier über niederschwellige oder allgemeine Themen einfach auszutauschen.
0: Jetzt muss ich leider die Frage stellen, wann jetzt jeder mit einem Kaffee kommt, müssen Sie dann 5 Liter Kaffee trinken am heutigen Vormittag? Halten Sie das überhaupt aus?
1: Ja, großer Mann, schwaches Herz. Bei mir funktioniert das nicht. Ich bin ein Teetrinker, zu viel Kaffee und mir wird schwindelig. Nein, es ist keine Verpflichtung, aber wir haben ausreichend Kaffee natürlich für alle. Naja, fast für alle da. Und ansonsten gehen wir gegenüber ins Kaffeehaus und borgen sich dort was aus.
0: Für die, die es aushalten, es geht ja hauptsächlich ums Gespräch. Wir haben heute in Guten Morgen Oberösterreich bei der Kathi Hellmeier ja die Menschen eingeladen, dass sie uns gleich die Fragen mitgeben, die ich jetzt weitergeben darf. Und da war gleich die erste Frage, sind Sie selber schon mal ins Radar gefahren?
1: Ich muss zugeben, leider ja. Es war allerdings nicht so schlimm, wie man vielleicht vermutet, und es ist bei einer Anonymverfügung geblieben, die natürlich genauso wie alle anderen auch zahlen haben müssen.
0: Das Gute ist, es ist anonym, oder? Dann hat man dann nicht den Häkel der Kolleginnen und Kollegen. Dann natürlich auch ernste Fragen sind gekommen, so nach den schlimmsten Ereignissen, die die Polizistinnen und Polizisten so haben in ihrem Berufsalltag.
1: Ja, das sind, wie auch bei mir, wie auch bei anderen Kollegen, natürlich immer Gewaltdelikte, wo es natürlich rot zugeht, wo viel Blut im Spiel ist, wo Menschen zu Tode kommen oder schwerst verletzt sind. Und da heißt es dann, das gemeinsam zu verarbeiten, viel Gespräche suchen, auch im Kollegenkreis. Wir haben natürlich auch die Möglichkeit, uns professionelle Hilfe zu holen und uns hier auszutauschen durch einen Peer-Support, durch Polizeipsychologen. Und das hilft dann schon drüber über solche Taten.
0: Somit haben Sie gleich auch die nächste Frage beantwortet, wie man denn das verarbeiten kann, wenn etwas Schreckliches passiert im schlimmsten Falle. Jetzt lassen wir die Cops natürlich wieder ein Kaffeetscherl trinken oder vielmehr Ihnen zuschauen beim Kaffee trinken, und Sie können noch die Fragen stellen, wenn Sie heute zu uns kommen. In der nächsten Stunde werden wir dann noch auflösen, welche Fragen denn die Cops hier auf dem Linzer Südbahnhofmarkt beantworten durften, was vielleicht auch das Überraschendste war, was Sie heute gehört haben.

Sehr sympathisch. Die Cops, die heute hier auf dem Linzer Südbahnhof Markt sind, auch die Menschen, die vorbeischauen, um Fragen zu stellen. Es ist heute irgendwie überhaupt ein sehr milder, sonniger und freundlicher Samstagvormittag. Und einige, mit denen ich gesprochen habe, die ziehen heute weiter zum Urveranermarkt. Also viele sind am langen Wochenende auch in Oberösterreich geblieben. Und wir liefern Ihnen für Ihre Vorhaben bei uns zu Hause natürlich die beste Musik. Jetzt hier von Joe Cocker, Unchain My Heart.

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2: Im Studio Eva-Maria Fohn. Der Alpenverein warnt zum Auftakt der Wandersaison eindringlich vor der Gefahr durch Altschneefelder am Berg. Noch immer liege in sehr vielen Bereichen und Rinnen Schnee. Wolfgang Böhmer.
3: Mitte April ist da schon eine Frau im Außerfern ausgerutscht und dann abgestürzt und ums Leben gekommen. Und die Gefahr, Gerhard Mössmer vom Alpenverein, wird generell unterschätzt, vor allem auch, wenn es nicht so steil ist.
4: Es ist tückisch, weil es einfach wirkt. Aber wenn ich da mal ausrutsche und ich ins Rutschen komme, dann geht es dahin. Und das Hauptproblem ist, dass diese Altschneefelder vor allem in der Früh pickelhart sind. Also da habe ich kaum eine Chance, nur den Sturz abzubremsen.
3: Also besonders in der Früh und am Vormittag oder im Schattenbereich ist das echt gefährlich. Etwas besser ist es dann untertags oder auf der Sonnenseite. Da weicht der Schnee dann auf.
4: Also wenn die ersten 10 cm oben aufgefahren sind, dann ist es schon viel einfacher zu begehen. Und wenn ich zusätzlich noch Wanderstöcke mit dabei habe, die Stabilität geben, dann kann man es wagen, so ein Schneefeld zu überqueren.
3: Trotzdem, wenn man beim ersten Schritt schon ein ungutes Gefühl hat, lieber umdrehen. Die Wanderroute gibt es ein anderes Mal auch noch.
2: Nach der Ankündigung von US-Präsident Trump, die Zölle auf Fahrzeuge aus der EU anzuheben, kommt heftige Kritik. Der Vorsitzende des Handelsausschusses im Europaparlament, Bernd Lange, spricht von einem inakzeptablen Verhalten. Trump will die Zölle auf Importe von Pkw und Lkw aus der EU kommende Woche von 15% auf 25% erhöhen. Die US-Billigfluglinie Spirit hat den Betrieb eingestellt. Grund ist die Verdoppelung der Kerosinpreise durch den Iran-Krieg, die Sanierungspläne für die angeschlagene Airline zunichte gemacht hat. Spirit ist die erste Firma in der Luftfahrtbranche, die wegen der Kriegsfolgen aufgeben muss. Nach einem mehrtägigen Waldbrand hat sich die Lage in der italienischen Region Toskana entspannt. 3.500 Menschen, die in Sicherheit gebracht worden waren, dürfen wieder in ihre Häuser zurück. Das Feuer hatte sich zwischen Pisa und Lucca ausgebreitet. Der Brand dürfte von einem Landwirt ausgelöst worden sein, der Olivenzweige verbrennen wollte. Für die 99. Oscarverleihung nächstes Jahr werden neue Regeln eingeführt. Betroffen sind unter anderem internationale Beiträge, Schauspielnominierungen sowie der Umgang mit künstlicher Intelligenz. Markus Langer berichtet.
5: Größere Veränderungen gibt es in der Sparte internationaler Spielfilm, wie die Academy of Motion Picture Arts and Sciences mitteilte. Bisher wurde für den sogenannten Auslands-Oscar die jeweils offizielle Auswahl eines Landes zugelassen. Nun kann zusätzlich ein fremdsprachiger Film teilnehmen, der zuvor einen wichtigen Festivalpreis gewonnen hat, etwa die Goldene Palme in Cannes, den Goldenen Bären bei der Berlinale oder den Goldenen Löwen des Filmfestivals Venedig. Darsteller können künftig in derselben Schauspielsparte für mehr als eine Rolle nominiert werden, wenn sie auf eine entsprechend hohe Stimmzahl kommen. Mit Blick auf den Einsatz von künstlicher Intelligenz schreibt die Filmakademie vor, dass KI-generierte Drehbücher oder Rollen nicht nominiert werden dürfen.
2: Das waren die Nachrichten mit Eva-Maria Fohn.
6: Und das sind die Wetteraussichten für Oberösterreich, wo es heute richtig viel Sonne gibt, bei Temperaturen bis zu 28 Grad. So schön bleibt es auch am Sonntag, nur können morgen die Temperaturen sogar auf bis zu 30 Grad ansteigen. 3:53 ORF Radio Oberösterreich Verkehrsservice. Es sind uns keine Störungen gemeldet worden. Wir wünschen gute und vor allem sichere Fahrt.
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7: Links die Einkaufstasche, rechts das Kaffeeheferl und im Gespräch mit der Polizei. So verläuft heute Vormittag die Coffee with Cops Aktion auf dem Linzer Südbahnhofmarkt. Und wir können all die Fragen stellen, die wir immer schon stellen wollten. Und das tun wir auch ganz genau hier bei Archimboldo, nämlich in ein paar Minuten. Für Sie zuerst Linda Ronstadt, gefolgt von den Bellamy Brothers, also Musik zum Mitsummen. Schönen sonnigen Samstagvormittag.

0: Musik zum Träumen am Samstagvormittag hier in Radio Oberösterreich. Coffee with Cops heißt es heute auf dem Linzer Südbahnhofmarkt. Diese Aktion gibt es in ganz Österreich immer wieder. Da kann man sich mit den Gesetzeshütern unterhalten. Der Linzer Stadtpolizeikommandant Klaus Hübner ist bei mir. Gestern Nacht, kann ich gleich mal eine Frage stellen, gestern Nacht war ziemlich was los in Linz, habe ich bemerkt. Ich bin munter geworden, weil irgendwo eine Party war. Ich habe kurz überlegt, ob ich da auch vorbeischauen soll. Was war denn da?
1: Ja, gestern ist der LASK ja bekannterweise Cupsieger geworden und da sind einige Busse von Klagenfurt nach Linz zurückgekehrt und diese paar tausend Menschen haben dann natürlich weitergefeiert, den Cupsieger richtig hochleben lassen und das hat sich doch dann auch durch Pyrotechnik am Hauptplatz ausgewirkt.
0: Ah, das habe ich gehört. Hätte ich mich doch anziehen sollen und hingehen sollen und mitfahren. Heute den ganzen Vormittag schon eine Plauderei mit Kaffee, mit den Bürgerinnen und Bürgern. Was ist denn so Ungewöhnliches gefragt worden?
1: Ja, natürlich zu den Ereignissen, die hier passiert sind am Südbahnhofmarkt. Das ist zurückliegend, aber schon auf 15. April. Aber natürlich auch niederschwellige Fragen, wie zum Beispiel Nachbarschaftsstreitigkeiten, wie man die in den Griff bekommt. Oder Menschen, die halt nicht so gut ins Stadtbild passen, Sandler, die halt unangenehm auffallen. Viele, viele Fragen, die halt das tägliche Miteinander betreffen.
0: Gibt es eine ungewöhnliche Frage oder so, das Ungewöhnlichste oder Lustigste, was Sie so gehört haben?
1: Ja, da fällt mir jetzt nicht spontan in diese Richtung eine Frage ein, aber das lustigste Erlebnis, das ich jemals gehabt habe, war, wie ich am Funkwagen selber noch gefahren bin, ist plötzlich die Beifahrertür aufgegangen. Es hat sich ein Betrunkener hereingesetzt und hat gesagt, ich soll in die Nutzmühle in Wels fahren, worauf das dann eine ganz interessante Unterhaltung geworden ist.
0: Und ich nehme an, er ist nicht dorthin chauffiert worden. Also Coffee mit Cops. Heute am Vormittag können Sie sich hier auf dem Linzer Südbahnhofmarkt noch unterhalten. Und es heißt ja leider nur Coffee with Cops, also ohne Keks. Den Kuchen gibt es nicht dazu, aber den servieren wir Ihnen jetzt inklusive Schlagobers gleich. Udo Jürgens, aber bitte mit Sahne. Schönen Samstagvormittag allseits. Also.

0: wenigen Künstlerinnen, die ich lieber von der CD habe oder von einem MP3, denn live, ich habe sie mal live gesehen, das war im Ausland, das Konzert war echt, Klammer auf, furchtbar so inszeniert. Und so, wenn man sie auf CD hautnah hat, dann spürt man einfach die tolle Frau und die tolle Künstlerin. Schön, dass wir sie hier in Radio Oberösterreich auch hin und wieder zu Gast haben. Ich darf Ihnen jetzt Gusto auf morgen haben, da können wir mit einem Mann frühstücken, der vor einigen Jahrzehnten nach Linz übersiedelt ist, um eine sehr spezielle Aufgabe zu übernehmen.
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3: 11:30 im Studio Thomas Rieha. Bei einem Windenstart am Sportflughafen in Eferding hat ein Segelflugzeug den Kontakt zum Windenseil verloren und ist abgestürzt. Der 48-jährige Pilot aus dem Bezirk Linzland ist dabei leicht verletzt worden. Sein 49-jähriger Passagier aus dem Bezirk Grieskirchen hat schwere Verletzungen erlitten und ist in das Unfallkrankenhaus nach Linz gebracht worden. Beim Maibaumaufstellen ist ein 16-Jähriger in Seitenstetten im Bezirk Amstetten unweit der Grenze zu Oberösterreich schwer verletzt worden. Als der Maibaum bei dem großen Fest im Ortszentrum etwa zur Hälfte hochgezogen war, ist der Stamm plötzlich in der Mitte auseinandergebrochen und hat den jungen Mann am Kopf getroffen. Der 16-Jährige ist mit einem Rettungshubschrauber in ein Krankenhaus gebracht worden. Inzwischen soll es dem jungen Feuerwehrmann aber schon deutlich besser gehen. Das Mühlviertel will mit einer neuen App für das Smartphone Gäste und Einheimische noch stärker ansprechen und binden. Die App bündelt Informationen und Angebote und belohnt Nutzer mit dem Sammeln von Punkten. Diese Punkte können vorerst bei rund 80 Betrieben für Ermäßigungen eingelöst werden. ORF Radio Oberösterreich Wetterservice. Richtig viel Sonne gibt es heute bei Temperaturen bis zu 28 Grad. Und so schön bleibt es auch am Sonntag, nur können morgen die Temperaturen sogar auf bis zu 30 Grad ansteigen. 11:30 ORF Radio Oberösterreich Verkehrsservice. Es sind uns keine Störungen gemeldet worden. Wir wünschen gute und vor allem sichere Fahrt.
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0: Ein traumhafter Samstag heute, oder? Das Wetter passt perfekt für Balkon- und Gartenarbeiten. Wir wollen, dass es duftet, deshalb holen wir uns Rosen. Und angeblich soll man da ja Lavendel dazusetzen. Ist das richtig? Das habe ich mich gefragt. Oder eine Mäher, Ingrid Guga aus St. Marienbäuerin.
1: Das ist ein super Tipp, weil durch den Geruch des Lavendels die Schädlinge abgehalten werden. Das heißt, du hast auf deine Rosen weniger Schädlinge.
0: Geht auch auf dem Balkon. Also die Rosen brauchen halt nur einen sehr tiefen Topf. Der kann ruhig schmal und hoch sein. Und dazu können sie den Lavendel setzen. Und dann halten sie all die Biester, die sie gar nicht haben wollen, von ihren Rosen fern. Gutes Gelingen allen, die jetzt an diesem Wochenende draußen sind, entweder auf dem Balkon oder im Garten. Und dort fleißig werken.
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Der perfekte Song für alle, die von Frühlingsgefühlen geplagt sind. The Way to Your Heart, Soul Sister. Ja, Sophie Peras begleitet Sie jetzt durch die Samstags-Mittagszeit. Wir dürfen sagen, Mahlzeit allen, die bei Tisch sind.

0: Die Stadtpfarrkirche St. Nikolaus im gleichnamigen Stadtteil von Innsbruck gelegen, wurde nach den Plänen des Wiener Dombaumeisters Friedrich von Schmidt im neugotischen Stil erbaut. Um 1880 konnte Fürstbischof Simon Eichner das Gotteshaus einweihen. Bemerkenswert neben den 5 Altären der Kirche sind die Kreuzwegstationen und die Kanzel, die von Josef Bachlechner geschaffen wurde. Eine Besonderheit ist die von Josef Leopold Strickner um 1780 gebaute sogenannte Bretterkrippe mit lebensgroßen Figuren.
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2: Willkommen zum Mittagsjournal. Das sind unsere Themen. US-Präsident Trump kritisiert Europa und droht wieder mit neuen Zöllen. Ab dem kommenden Jahr ist der Kindergartenbesuch für Vierjährige verpflichtend und Buckelwald Timmy in der Nordsee freigesetzt. Aus dem Journalstudio begrüßt sie Arthur Dreinacher. Neue Ankündigungen von US-Präsident Trump sorgen für Unruhe in Europa. Ab nächster Woche sollen Zölle von 25% auf Autos und Lkw aus der EU eingeführt werden. Der Grund: die EU halte sich nicht an das vereinbarte Handelsabkommen. Verena Sophie Meyer in Brüssel, gibt es schon erste Reaktionen von der Kommission auf die neuerlichen Zolldrohungen des US-Präsidenten? Wie ernst werden sie genommen?
3: Offiziell hören wir recht wenig. Das zeigt, dass man mit Trumps Drohungen mittlerweile etwas zurückhaltender umgeht. In der EU-Kommission wird betont, dass man in Kontakt stehe mit der US-Regierung und auch versucht, Klarheit darüber zu bekommen, was diese neuerlichen Drohungen bedeuten. Denn Trump agiert gerne impulsiv und nimmt Drohungen auch wieder zurück. Klar ist aber auch, die EU hätte vorbereitete Gegenmaßnahmen in der Tasche, sollten sie tatsächlich notwendig werden.
2: Trump kritisiert auch die aus seiner Sicht mangelnde Unterstützung Europas im Irankrieg. Zugleich wird die geplante Reduktion von US-Truppen in Deutschland konkreter. Auch Spanien und Italien könnten betroffen sein. Wie groß ist die Nervosität in der EU?
3: Ich würde sagen, man versucht, die Haltung zu bewahren, wenn wir uns anschauen, was der deutsche Verteidigungsminister Boris Pistorius dazu sagt. Er sagt, es sei absehbar gewesen, dass die USA Truppen aus Europa und damit eben auch aus Deutschland abziehen werden. Und Europa habe Recht damit, Rekordsummen in Aufrüstung zu pumpen und den europäischen Beitrag zur NATO zu stärken. Es ist aber auch klar, dass es Jahre braucht, bis man sich wirklich selbst verteidigen könnte.
2: Danke, Verena Sophie Meyer. Ab dem kommenden Jahr ist der Kindergartenbesuch für Vierjährige verpflichtend. Das soll die Vereinbarkeit von Beruf und Familie verbessern und sozial benachteiligte Familien stärker integrieren. Experten sagen jedoch, die Besuchspflicht allein reicht nicht. Peter Stacher berichtet.
4: Das zweite verpflichtende Kindergartenjahr bedingt eine Garantie für einen Kindergartenplatz ab 4 Jahren. Zusätzliche Kindergartenplätze müssen geschaffen werden. Doch der Platz alleine bringt noch nicht das gewünschte Ergebnis, sagt Eva Pölzl-Stefanek vom Bereich Elementarpädagogik der Uni Graz.
5: Es braucht auch gute Rahmenbedingungen, es braucht gut ausgebildetes Personal, genug Platz für die Kinder.
4: 96% der Vierjährigen gehen bereits in den Kindergarten. Das Bildungsministerium hält die Verpflichtung in einer schriftlichen Stellungnahme dennoch für sinnvoll.
6: Gerade die fehlenden 4% kommen oft aus Familien mit niedrigem Bildungsabschluss der Eltern oder nicht deutscher Erstsprache und benötigen daher die Förderung im Kindergarten besonders.
4: Der Start für das zweite verpflichtende Kindergartenjahr ist für September 2027 geplant.
2: Ein Happy End könnte es nun für Buckelwald Timmy geben. Vor Wochen mehrmals an der deutschen Ostseeküste gestrandet, wurde er in Richtung Nordsee gebracht. Heute früh ist er dort wieder ins offene Meer geschwommen. Viktoria Waldhäusl.
7: Timmy ist frei, nach Angaben der privaten Initiative, die ihn von der deutschen Ostseeküste weggebracht hat, schwimmt der Buckelwal jetzt selbstständig in der Nordsee. Um 9:15 hat er überraschend den Lastkahn verlassen, in dem er transportiert worden war. Seine Zukunft ist dennoch ungewiss, denn der Buckelwal ist geschwächt, nachdem er mehrfach gestrandet und zuletzt 4 Wochen lang auf Grund gelegen ist. Viele Expertinnen und Experten hatten daher von einer Rettungsaktion abgeraten. Dennoch wurde er Anfang der Woche von einer privaten Initiative in einem mit Wasser gefüllten Lastkahn verbracht und weggeführt. Jetzt schwimme er in die richtige Richtung, so die Sprecherin der Initiative, nämlich Richtung Arktis, wo Buckelwale heimisch sind. Ob Timmy es tatsächlich dorthin schafft, wird mittels GPS-Signalen beobachtet.
2: Das war das Mittagsjournal mit Arthur Dreinacher.
8: Heute noch Pulliwetter in der Früh. Jetzt geht der Tag schon fast als Sommertag durch. Bis zu 28 Grad werden es heute. Und vielleicht geht sich auch heute das erste Mal Mittagessen auf der Terrasse oder auf dem Balkon draußen aus. In Ried im Innkreis sind es gerade 20 Grad. Kremsmünster meldet beim Stift 18 Grad und in Wolfsegg sind 16 Grad. Es ist total trocken in Oberösterreich. Es dauert noch ein paar Tage, bis es wieder mal so richtig regnet. Am Mittwoch kommt da ein bisschen was. Am Donnerstag regnet es aber dann wieder mal ausgiebiger. 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Und da habe ich gleich gute Nachrichten für Sie. Die Unfallstelle auf der B1 auf der Umfahrung Ebelsberg, die ist geräumt. Gute Fahrt.
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8: Naja, gehen wir's an. Man kann schon mal mit einem der legendärsten Gitarren-Intros in den Samstagnachmittag starten. Die Eagles mit Hotel California. 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

Und da geht's rein in den Nachmittag mit Wolfgang Ambros und der Blume. Und jetzt eine volle Ladung Gemütlichkeit am Samstag mit so viel Sonne aus dem Radio und den Bengals.

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Es ist 12.25 Uhr und in 2 Minuten gibt es die neuesten Infos aus unserer Nachrichtenredaktion direkt nach Wham. Schönes Wochenende, Oberösterreich.

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3: 12:30, der Überblick. Trockenheit setzt der Landwirtschaft immer mehr zu. Eine neue App fürs Mühlviertel. Das Wetter bringt heute noch viel Sonne im Studio. Thomas Rieher. Die anhaltende Trockenheit sorgt zunehmend für Probleme, vor allem in der Landwirtschaft. Derzeit sind die Bauern und Bäuerinnen mit der Aussaat beschäftigt. Außerdem steht der für das Vieh so wichtige erste Schnitt auf den Wiesen an, der vielerorts unterdurchschnittlich ausfallen dürfte. Linderung ist nicht in Sicht, berichtet Johannes Reiter.
4: In den ersten 4 Monaten des Jahres ist es unterm Strich viel zu trocken gewesen. Nur im Februar haben wir überdurchschnittlich große Niederschlagsmengen verzeichnet. Dabei hat es schon im vergangenen Jahr um ein Fünftel weniger geregnet und geschneit als im langjährigen Durchschnitt. Und größere Regenmengen sind vorerst nicht in Sicht. Die Meteorologen melden noch keine Entspannung. Der Frühling bleibt, zumindest vorerst, außergewöhnlich trocken. Von der Abteilung Wasserwirtschaft des Landes Oberösterreich heißt es, mit weiter fallenden Wasserständen sei zu rechnen. Seit Mitte März sinken die Grundwasserspiegel und auch die Pegelstände an den Flüssen. Dabei benötigen die Böden dringend Wasser, denn jetzt ist die Zeit, um Pflanzen wie Mais und Soja anzubauen.
3: Die Tourismusregion Mühlviertel gibt es jetzt auch für die Hosentasche. Mit einer neuen App will die Region Gäste, aber auch Einheimische noch stärker ansprechen. Ein eingebautes Punktesystem soll zudem Anreize für regelmäßige Touren im und durch das Mühlviertel schaffen. Michael Buchmeier berichtet.
5: In vorerst rund 80 Betrieben können die digitalen Punkte gesammelt und später etwa in Ermäßigungen umgewandelt werden. Clara Roth, Projektentwicklerin beim Mühlviertler Tourismusverband.
6: Passend zum Mühlviertel kann man bei uns Storner sammeln. Auch umso mehr, was man sammelt, umso mehr attraktivere Prämien kann man bekommen.
5: Helfen soll das unter anderem dabei, die Besucherfrequenz in der Region zu erhöhen und zum Wiederkommen zu animieren. Neben Infos über die Region stellt die App auch die Betriebe in die digitale Auslage. Ursula Pillmeier, ebenfalls vom Mühlviertler Tourismusverband.
7: Da haben wir von der Hotellerie bis zur Gastronomie, aber auch Handwerkskunst quer durch, was für Einheimische, aber für Gäste gleichermaßen interessant ist.
5: Umgesetzt worden ist die App gemeinsam mit dem Leondinger Unternehmen. Hello again.
3: Jetzt geht es in den Endspurt Richtung Matura. Die letzten intensiven Lerntage vor der Zentralmatura stehen bevor. Besonders in den Nachhilfeinstituten ist derzeit besonders viel los. Anke Mandl war bei einer Nachhilfestunde dabei.
8: Super, und was machen wir dann? Jetzt haben wir 0,029 ist gleich K mal 24.
9: Formeln wiederholen, Gleichungen aufstellen oder Textsorten durchgehen, das wird hier bei der Nachhilfe in Gaidorf geübt. In Kleingruppen oder im Einzelunterricht werden jetzt noch die letzten Inhalte für die Matura gefestigt. Hier am Tisch liegt schon ein dickes Deutschwörterbuch, denn Matthias aus Graz bereitet sich gerade auf die Deutschmatura vor. Für ihn sind diese letzten Nachhilfestunden besonders wichtig.
10: Wenn ich jetzt einen Text schreibe, kann ich mit der Nachhilfelehrerin direkt durchgehen, was sind Fehler, was kann ich verbessern, speziell auf das, womit ich Probleme habe.
9: Einige kommen das ganze Jahr, für viele reichen kurz vor der Matura ein paar Einheiten. Wie Angelika Ratswohl, Inhaberin von Lernquadrat Gaidorf, erzählt.
11: Manchmal fehlt ja auch nur ein kleiner Schubsack und dann geht es eh gut weiter.
9: Mathe ist dabei am stärksten gefragt, danach folgen die Sprachen.
3: Ein Oberösterreich-Derby steht am Nachmittag in der Fußball-Bundesliga auf dem Programm. Ried empfängt in der Qualifikationsgruppe Blau-Weiß-Linz. Für beide Teams ein wichtiges Spiel. Für die Rieder geht es um die Verteidigung von Platz 1. Trainer Maximilian Senft.
12: Blau-Weiß kommt jetzt gerade mit sehr viel Selbstvertrauen, aber unsere Mannschaft, ja, werden wir schon zu Hause Derby das emotional und auch inhaltlich so gestalten, dass wir das Spiel gewinnen.
3: Punkte im Kampf um den Klassenerhalt braucht auch Blau-Weiß. Trainer Michael Köllner.
13: Da werden wir einen kühlen Kopf brauchen, aber trotzdem unsere Qualitäten einbringen. Wir müssen am Gaspedal draufbleiben, wir dürfen es nicht nachlassen.
3: Spielbeginn in Ried ist heute um 17 Uhr. Das war das ORF Radio Oberösterreich Mittagsjournal und jetzt zum Wetter mit Sophie Perraus.
9: Pools werden geschrubbt, eingelassen, der Balkon wird geputzt, Eis geschleckt. Anfang Mai, gleich mal die ersten Sommertage, ist doch fein. Heute bis zu 28 Grad, morgen sogar bis zu 30 Grad. Am wärmsten ist es jetzt aktuell bei Ihnen im Innviertel in Schwerding bei 23 Grad. So richtig nass wird es erst Mitte der Woche wieder und ob es in der Nacht nochmal frostig wird und ob es jetzt so warm weitergeht, schauen wir uns dann in ein paar Minuten mit unseren Meteorologen an. Es ist 12.35 Uhr, ORF Radio Oberösterreich mit dem besten Verkehrsservice im Land und wir haben die Straßen für Sie im Blick und da schaut es aktuell sehr gut aus. Sie kommen gut durch. Gute Fahrt.
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0: Mit Dr. Hook schunkeln wir uns rein in dieses Wochenende und die Sonne, die gibt gerade richtig Gas in Oberösterreich. In der Nacht kommt es einem aber immer noch so vor, als wäre es immer noch mega kalt. Meteorologe Alexander Ohms ist jetzt bei uns. Ist es gerade normal für die Jahreszeit, dass doch in der Nacht noch so abkühlt?
1: Ja, genau diese großen Tagesgänge der Lufttemperatur, also zwischen den kühlen Nachtstunden und den warmen Nachmittagen, die sind ganz typisch für diese Übergangsjahreszeit, weil da eben die Sonne schon sommerliche Kraft hat, allerdings teilweise eben noch kühle Luftmassen von Norden zu uns kommen, wie in der letzten Woche jetzt. Und diese Luft erwärmt sich eben jetzt nur langsam von Tag zu Tag, daher auch die kommende Nacht noch einmal sehr frisch, bei +1 bis +9 Grad. Frostig wird es aber kaum noch, maximal in einigen lokalen Senken, dass es da noch einen Reif auf den Wiesen gibt. Aber grundsätzlich ist jetzt einmal die Frostgefahr vorbei.
0: Also das hätten wir mal hinter uns. Morgen bis zu 30 Grad, heute kratzen wir quasi auch schon dran. Das sind jetzt quasi schon die wärmsten Tage in diesem Jahr bis jetzt. Geht es jetzt so warm weiter?
1: Ja, es werden einmal diese beiden Tage, also speziell der heutige und der morgige Tag, Ausreißer nach oben sein mit den Temperaturen eben knapp an der 30-Grad-Marke. Das ist nicht allzu oft zu dieser Jahreszeit der Fall. Ab Montag geht es dann wieder in die normalere Richtung. Schön langsam gehen die Temperaturen zurück, zum Beispiel dann am Dienstag nur mehr 20 bis 24 Grad und das passt dann wieder deutlich besser zur Jahreszeit und es wird dann auch im Laufe der kommenden Woche unbeständiger. Niederschläge in den meisten Regionen sind dann vor allem am Mittwoch und am Donnerstag zu erwarten.
0: Das brauchen wir. Bei uns geht es jetzt weiter mit Julian Le Play, mein Anker. Schönes Wochenende.

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2: Am Mikrofon Arthur Treinacher. Mit dem neuen Doppelbudget will die Regierung die Lohnnebenkosten um 2 Milliarden Euro senken und zugleich sparen. Für rund 1 Million Menschen mit weniger als 2.500 Euro brutto steigen die Abgaben um 40 bis 50 Euro pro Monat. Zwei Drittel davon sind Frauen. Sozialministerin Corinna Schumann von der SPÖ kündigt nun im ORF-Radio Unterstützung für Alleinerzieherinnen an.
3: Ich sage ehrlich, das ist für mich wirklich ein Herzensprojekt. Da geht es darum, Alleinerziehende, die keine Chance auf Unterhalt oder Unterhaltsvorschuss haben, zu unterstützen mit einer monatlichen Leistung, damit sie einfach ihre Sorgen, die sie haben und ihre Armutsgefährdung nicht in dem Ausmaß als Belastung mehr haben.
4: Das ist also ein neuer Fonds für Alleinerzieherinnen. Wann kommt der und wie vielen Frauen kann da geholfen werden?
3: Also es ist ein Fonds, der mit 1.7. in Kraft tritt und es hilft jenen Frauen, die wirklich keine Chance auf Unterhalt oder einen Unterhaltsvorschuss haben. Es geht um 35 Millionen, die in die Hand genommen werden und es ist gleichzeitig auch eine Maßnahme, die jenen Frauen, die von Gewalt betroffen sind, helfen wird, um ihren Weg aus dieser gewaltbelasteten Beziehung herauszufinden. Ein ganz, ganz wichtiger Schritt im Sinne der Alleinerzieherin.
2: Sagt Sozialministerin Schumann im Gespräch mit Katja Arthofer. Der neue Fonds wird am Montag in Begutachtung geschickt. Die USA werden rund 5.000 Soldaten aus Deutschland abziehen. Der Schritt soll innerhalb von 6 bis 12 Monaten erfolgen. US-Präsident Trump hatte bereits zuvor damit gedroht und kritisiert, andere NATO-Staaten unterstützten die USA im Iran-Konflikt nicht ausreichend. Künstliche Intelligenz kann viel. Auch bei der Wettervorhersage wird sie bereits eingesetzt. Doch genau dort zeigen sich jetzt auch Schwachstellen. Eva Wackenreuther aus unserer Verifikationsabteilung.
5: Für herkömmliche Wettervorhersagen sind die KI-Modelle gar nicht so schlecht. Wann immer das Wetter aber besonders verrückt spielt, kommen KI-Prognosen an ihre Grenzen. Datengetriebene Modelle lernen aus der Vergangenheit, erklärt Meteorologe Manfred Dorninger.
6: Wenn das eine Situation ist, die noch nie da gewesen ist, und das sprechen wir dann vom neuen Extrema, dann ist das KI-Modell darauf nicht trainiert worden und hat daher ein Problem, das dann auch korrekt vorherzusagen.
5: Die klassischen Modelle arbeiten hingegen mit physikalischen Regeln, die auch extreme Hitze oder Überflutungen richtig vorhersagen können. Der Königsweg ist aber, die beiden Methoden zu kombinieren und sobald öfter den richtigen Wetterbericht zu kennen.
2: Und Trauer in der Formel 1. Der frühere Pilot und spätere Parasportler Alessandro Zanardi ist im Alter von 59 Jahren gestorben. Der Italiener verlor 2001 bei einem Unfall auf dem Lausitzring beide Beine, feierte danach im Handbike große Erfolge und gewann bei den Paralympics 4 Gold- und 2 Silbermedaillen. Das waren die Nachrichten mit Arthur Treinacher.
7: Und das ist heute genauso ein Hoppala, jetzt habe ich es übersehen. Sonnenbrandwetter. Und es ist gerade so, so fein draußen. Keine Wolken am Himmel. Bis zu 28 Grad werden es heute. Windisch Garsten meldet 23 Grad. Altmünster 21. Im Mondsee sind es jetzt gerade 19 Grad. Und die Allergiker spüren es. Pollen sind auch viele unterwegs. Birke, Gräser, Buche, Eiche, alles dabei. Erst so Mittwoch, Donnerstag kommt Regen, der das dann wieder so ein bisschen aus der Luft wäscht. Es ist 13.03 Uhr, ORF Radio Oberösterreich mit dem besten Verkehrsservice im Land und ich habe nichts entdeckt auf unseren Verkehrskameras. Gute und sichere Fahrt!
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8: Schönes Wochenende!
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7: Okay, Oberösterreich, wenn sich das heute ausgeht. Aber das sollte heute schon drinnen sein. Es ist eine quasi Empfehlung des Hauses. Ein Café in der Sonne mit...
9: Life is life.
7: Life is life. Opus gibt's bei uns noch in dieser Stunde. Nick Kershaw macht jetzt den Anfang. Schönes Wochenende.

0: Adriano Celentano hier bei uns in Radio Oberösterreich. Ein Stückerl Bella Italia übers Radio. Apropos, haben Sie schon Urlaubspläne? Gerade heuer überlegen ja total viele, ob sie überhaupt wegfliegen sollen, weil Kerosin ja eine Mangelware werden könnte. Und da ist es irgendwie noch attraktiver geworden, selbst zu fahren. Und zwar ist jetzt der Sprit kurzfristig teuer geworden, aber der Camperboom, der bleibt irgendwie ungebrochen.
1: Uns quält einfach die Art zu wohnen auf den Campingplätzen. Wir lassen den Wohnwagen stehen, fahren mit dem Auto rum, wo es uns quält.
2: Wir nehmen unser Gewand, räumen es ins Auto, wir brauchen keinen Koffer packen.
3: Das ist eingerichtet, so wie sie es wollen. Sie haben das Bett, wie es so sein soll. Wenn jetzt das Wetter schlecht wird, dann hänge ich an und fahre weg.
0: Ja, na bitte, das hört sich ja nach einem wirklich soliden Plan an. Jetzt bei uns, Kylie Minogue. Das ist Ihr Wochenende mit Radio Oberösterreich.

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4: 13:30 im Studio Thomas Rieha. Ich muss mich entschuldigen, da war noch die falsche Signation programmiert. Die anhaltende Trockenheit sorgt zunehmend für Probleme, vor allem in der Landwirtschaft. Derzeit sehen die Bauern und Bäuerinnen Soja und Mais aus, die Feuchtigkeit benötigen, um keimen zu können. Außerdem steht der für das Vieh so wichtige erste Schnitt auf den Wiesen an, der vielerorts unterdurchschnittlich ausfallen könnte. Junge Unternehmer in Oberösterreich würden trotz der geopolitischen Lage wieder optimistischer in die Zukunft blicken. Das sagt zumindest die Wirtschaftskammer. In den letzten Jahren habe es durch gezielte Förderungen, Steuererleichterungen und einfachere Verwaltungsprozesse spürbare Entlastungen gegeben, so Wirtschaftskammerpräsidentin Doris Homer. Sie fordert aber weiterhin weniger Steuern, weniger Bürokratie und ein funktionierendes Gesundheitssystem. Die Arbeiterkammer warnt vor einem Vertrauensverlust bei Versicherten durch die Begutachtungspraxis der Pensionsversicherungsanstalt. Eine Studie zeige, dass Antragsteller sich oft im Stich gelassen fühlen und fordert respektvollere Behandlungen bei Gutachten für Renten- und Pflegegeld. Die Arbeiterkammer fordert, dass alle Begutachtungen umfassend, transparent und mit Respekt durchgeführt werden. Das waren die Nachrichten und jetzt zum Wetter mit Sophie Peraus.
5: Und wettermäßig gibt es an diesem verlängerten Wochenende wirklich nichts zu sudern. Für alle, die frei haben, fast keine Wolke am Himmel, ganz, ganz viel Sonne aktuell in Oberösterreich. Bis zu 28 Grad werden es. In der Nacht ist die Nacht ist sternenklar. Die Johanna aus St. Peter am Wimberg, bei der blüht der ganze Garten inklusive Apfelbaum. Und es kühlt jetzt aber wieder ab, aber gerade für sie gute Neuigkeiten. Es wird nämlich nicht mehr frostig. Es ist aber total trocken in Oberösterreich. Erst Mitte der Woche kommt wieder ein bisschen Regen nach und schicken Sie uns gerne ein Wetterupdate von Ihnen zu Hause an 0800 95 2 95 2, gerne auch als Sprachnachricht. Das ist quasi Ihre direkte Leitung zu uns ins Studio. Es ist 13.32 Uhr, ORF Radio Oberösterreich mit dem besten Verkehrsservice im Land und Sie kommen gut durch, gute und sichere Fahrt.
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Sommerswochenende, hier ist Radio Oberösterreich. 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Daheim mal am Balkon relaxen, wir liefern die beste Musik dazu. Mit Cyndi Lauper in dieser Stunde, Cliff Richard, den Beatles. Oder jetzt, Eddie Grant. Das ist Ihr Samstag. Schönen Nachmittag.

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2: Am Mikrofon Arthur Dreinacher. Die Regierung will das faktische Pensionsantrittsalter erhöhen. Männer gehen derzeit im Schnitt mit gut 62 Jahren in Pension, deutlich unter dem gesetzlichen Alter von 65. Pensionsexpertin Christine Meyerhuber sieht wenig Chancen, dass sich das in den nächsten 5 Jahren ändert. Tanja Malle berichtet.
3: Ein Mann geht derzeit mit durchschnittlich knapp über 62 Jahren in Pension, sagt Pensionsexpertin Christine Meyerhuber vom Wirtschaftsforschungsinstitut, gleichzeitig auch Chefin der Alterssicherungskommission.
4: Zum einen, glaube ich, ist Freizeit ein hohes Gut in Österreich und zum anderen wissen wir aus der Vergangenheit, dass jede Pensionsreform tendenziell eine Verschlechterung gebracht hat. Und ich denke, die Männer wollen auf Nummer sicher gehen, dass sie eine Pension haben, mit der sie gut leben können.
3: Die gewünschte Angleichung des tatsächlichen an das gesetzliche Antrittsalter von 65 wird in den nächsten Jahren nicht zu erreichen sein, ist Pensionsexpertin Meyerhuber überzeugt.
4: Außer es wird das Pensionsantrittsalter erhöht, so wie jetzt bei der Korridorpension.
3: Und was passiert bei den Frauen? Die werden künftig ohnehin häufiger bis 65 arbeiten müssen, weil ihnen wegen Kinderbetreuung und oder anderen Verpflichtungen schlicht die Versicherungsjahre fehlen.
2: Die im Regierungsprogramm verankerte Unterhaltsgarantie für Alleinerziehende wird als Unterstützungsfonds umgesetzt. Sozialministerin Schumann von der SPÖ kündigt an, der Gesetzesentwurf gehe am Montag in Begutachtung. Geplant sind 240 Euro im Monat, Start ist der 1. Juli. Insgesamt sind 35 Millionen Euro pro Jahr im neuen Fonds vorgesehen. In Russland sinkt die Beliebtheit von Wladimir Putin auf den niedrigsten Stand seit Beginn des Ukraine-Krieges. Wirtschaftliche Sorgen und wachsende Kriegsmüdigkeit setzen ihn unter Druck. Aus Moskau, Carola Schneider.
5: Tägliche Drohnenangriffe durch die Ukraine, immer mehr Kriegsopfer und Schäden auch in Russland selbst. Ein Großteil der Bevölkerung sehe im Krieg keinen Sinn mehr, sagt der Soziologe Lev Gutkov vom regierungsabhängigen Umfrageinstitut Levada. Dazu kommen eine schrumpfende Wirtschaft, steigende Lebensmittelpreise und die Zensur des Internets. All das sorge in der Bevölkerung für Pessimismus, daher sinke die Zustimmung zur Staatsführung. Russische Influencer kritisieren die Inflation und die Internetzensur und werden millionenfach geliked. Politisch gefährlich werde der steigende Unmut der Bevölkerung für Präsident Putin aber wohl kaum, sagt der Soziologe. Die Mehrheit der Bevölkerung nehme die Situation einfach hin. Sie sei überzeugt, ohnehin nichts ändern zu können.
2: Die Ernennung eines neuen Bischofs im US-Bundesstaat West Virginia sorgt für Aufsehen. Papst Leo hat einen früheren Migranten zum Bischof ernannt. Der heute 55-Jährige war 1990 als Flüchtling aus El Salvador ohne Papiere in die USA eingereist. Heute betont er, seine Aufgabe sei es, den Menschen zu dienen. Das waren die Nachrichten mit Arthur Dreinacher.
6: Und ich kann sagen, willkommen am ersten Sommertag in diesem Jahr. In Bad Gäusern messen wir jetzt nämlich knapp 25 Grad und ab 25 Grad gilt ja ganz offiziell als Sommertag. Bis zu 28 sollen es heute noch werden. Wels und Freistadt melden 22 Grad. Es ist total trocken in Oberösterreich. Es dauert noch bis circa Mitte der Woche, dass da wieder mal richtig Regen nachkommt. Es ist 14.03 Uhr, ORF Radio Oberösterreich mit dem besten Verkehrsservice im Land und es schaut gut aus auf den Straßen. Gute und sichere Fahrt.
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6: Schönes Kaffee trinken, Oberösterreich. Es ist jetzt gerade mal Halbzeit an diesem verlängerten Wochenende. Deshalb gehen wir es jetzt ganz entspannt an. Noch haben wir ja ganz, ganz viel Zeit. In dieser Stunde dabei Sascha, die Weather Girls oder jetzt Paul Young. Schönes Wochenende.

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0: zu mir. André Heller in Radio Oberösterreich und eine 500.000 Fans werden in 2 Wochen beim Eurovision Song Contest in Wien dabei sein. Und die feiern vielleicht mit ihrem Plastikmüll. Der Grund sind die Getränkebecher, die werden quasi aus dem gemacht.
1: Wir verwenden hier 100% Verpackungen, die im gelben Sack gesammelt worden sind. Wichtig zu verstehen ist, dass der ganze Prozess in Österreich stattfindet und nicht irgendwo etwas über die Grenzen gebracht wird und wieder hereingebracht wird.
0: Das war Thomas Eck von der Altstoff Recycling Austria. Hergestellt werden diese Becher übrigens in Kremsmünster. Also, was soll ich sagen? Ja, ohne Oberösterreich funktioniert es halt einfach nicht. Schönes Wochenende.

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Das ist die beste Musik, das ist Radio Oberösterreich. Und zur besten Musik gehören die auch hundertprozentig dazu, die Weather Girls. Schönes Wochenende.

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1: 14:30 im Studio Johannes Reiter. Als er im Wald aufs Klo gehen wollte, ist ein junger Mann in Altmünster im Bezirk Munden ausgerutscht. Dabei hat er sich so schwer verletzt, dass er nicht mehr selbstständig aufstehen konnte. Der 20-Jährige ist mit dem Notarzthubschrauber ins Krankenhaus nach Wels geflogen worden. Straßenverkehr ist in Oberösterreich die größte Lärmquelle. Laut dem Verkehrsclub Österreich fühlen sich fast 860.000 Menschen in ihrem Wohnumfeld durch Lärm belastet. Die Hälfte davon durch Autos, Lkw oder Motorräder. Experten warnen, dauerhafter Verkehrslärm kann krank machen. Der Verkehrsclub fordert Maßnahmen wie niedrigere Tempolimits, mehr Elektromobilität und bessere Radwege. Und der Nationalpark Kalkalpen startet mit einem abwechslungsreichen Sommerprogramm in die neue Besuchersaison. Und damit lädt Österreichs größte Waldwildnis zu spannenden Naturerlebnissen ein. Besucherinnen und Besucher können an geführten Ranger-Touren teilnehmen oder die Fotoausstellung über den europäischen Luchs im Panoramaturm bewundern. Neu ist, Hunde müssen an die Leine, Drohnen sind nur zu wissenschaftlichen Zwecken erlaubt. Und wie das Wetter derzeit im Nationalpark und anderswo in Oberösterreich ist, das sagt uns jetzt Sophie Peraus.
2: Es ist ein Traumwochenende. Und es ist so super, wenn sich das Wetter wirklich an so verlängerte Wochenende hält, weil heute bis zu 28 Grad, die knacken wir jetzt bald in Bad Gäusern, da sind es jetzt gerade noch 26, aber die Temperaturkurve, die geht noch ein bisschen nach oben. In Linz messen wir 24 Grad und Pappneukirchen meldet 20 Grad. Morgen werden sogar bis zu 30 Grad, das heißt, die Kinder, die da morgen zur Erstkommunion gehen dürfen in Willering, die brauchen da keine Jacke über dem ersten Anzug und dem ersten schönen Kleid. Auch in Gutta ist morgen der Färbermarkt. Also da ist wirklich perfektes Wetter dazu. Und es ist wirklich, wirklich trocken in Oberösterreich. Regen ist jetzt an diesem Wochenende nicht in Aussicht. Erst Mitte der Woche dürfte es dann wieder soweit sein. Es ist 14.32 Uhr, ORF Radio Oberösterreich mit dem besten Verkehrsservice im Land. Und Sie haben freie Fahrt. Eine gute Fahrt.
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die Saragossa Band in Radio Oberösterreich. Und diese Nummer wird einfach nicht schlecht. Sultans of Swing von den Dire Straits. Das ist die beste Musik. Gleich bei uns, die aus der Hartpartler. Schönes Wochenende.

0: Ach, so schön. So entspannt klingt das Wochenende mit Radio Oberösterreich. Und die Trockenheit, die verschärft sich. Also in den ersten 4 Monaten heuer ist nur halb so viel Regen und Schnee gefallen, wie es im langjährigen Durchschnitt war. Und es sind jetzt auch nicht wirklich nennenswerte Regenmengen in Sicht. Thomas Wallner von der Bodenwasserschutzberatung der Landwirtschaftskammer Oberösterreich und seine Kollegen, die sind ernsthaft besorgt und haben sich aber auch sowas wie Galgenhumor bewahrt.
1: Ich habe heute in der Früh mit meinem grünen Referenten auch schon darüber diskutiert und er hat gesagt, er probiert einen Regentanz aus. Bin gespannt, ob er es macht. Aber Spaß beiseite, es ist schwierig. Es ist Galgenhumor, den wir haben. Letztendlich für nächste Wochen melden sie zwischen 1 bis 2 Liter, je nach Region. Also das ist auch noch nicht unsicher. Letztendlich ist das auch keine Entspannung. Wir brauchen einmal einen Landregen, der über 2, 3 Tage, wo wir mal 30, 40, 50 Liter gemütlich, unter Anführungszeichen, bekommen, damit wir keine Erosionen haben, damit wir keine Beeinflussungen haben von Oberflächengewässern. Das ist einmal das Ziel und das schaut nach derzeitigen Prognosen leider nicht aus. Ja.
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1: Am Mikrofon Arthur Treinacher. US-Präsident Trump setzt Europa im Iran-Konflikt weiter unter Druck. Besonders Deutschland bekommt das nun zu spüren. Nach Kritik aus Berlin hat US-Verteidigungsminister Hegseth den Abzug von rund 5000 US-Soldaten aus Deutschland angeordnet. Miriam Beller berichtet.
2: Innerhalb von 6 bis 12 Monaten sollen 5000 US-Soldaten aus Deutschland abziehen, heißt das aus dem Pentagon. Das ist eine deutliche Reduzierung des derzeitigen Kontingents. Laut Angaben des US-Militärs waren im April insgesamt rund 39.000 Soldaten in Deutschland stationiert. Die Beziehungen zwischen Donald Trump und Friedrich Merz haben sich zuletzt massiv verschlechtert. So hat sich der deutsche Bundeskanzler kritisch über die US-Offensive gegen den Iran geäußert und damit die Wut des US-Präsidenten auf sich gezogen. Die Truppenreduzierung in Deutschland könnte dabei nicht die letzte gewesen sein. Ähnliche Szenarien hat Donald Trump auch für Italien und Spanien ins Spiel gebracht.
1: Trotz Waffenruhe zwischen Israel und der Hisbollah-Miliz gehen die Kämpfe weiter. Nach libanesischen Angaben wurden bei israelischen Angriffen im Süden des Landes mindestens 5 Menschen getötet. Bereits gestern waren es 12. Israels Armee spricht von rund 50 Angriffen binnen 24 Stunden im Südlibanon. Das tatsächliche Pensionsantrittsalter dürfte kaum steigen. WIFO-Expertin Christine Meyerhuber sieht wenig Chancen, dass es sich in den nächsten 5 Jahren an das gesetzliche Niveau annähert. Nur eine Anhebung, wie bei der Korridorpension, könnte das ändern. Männer gehen derzeit im Schnitt mit gut 62 Jahren in Pension und damit deutlich unter dem gesetzlichen Alter von 65. Steigende Öl- und Dieselpreise treffen vor allem Regionen, die stark von Importen aus dem Nahen Osten abhängig sind, etwa in Asien und auf Inselstaaten. Eine Wiener Firma setzt dort auf schwimmende Solaranlagen. Die Nachfrage ist zuletzt deutlich gestiegen. Vanessa Gruber informiert.
3: Die Idee für die schwimmenden Solaranlagen entstand bereits vor 15 Jahren, erzählt der Geschäftsführer der Wiener Firma Swimsol, Wolfgang Putschek. Sein Bruder war damals auf den Malediven unterwegs.
4: Er hat dort ein Hotelresort vorgefunden, das wunderschön war, aber die gesamte Energie mit Dieselgeneratoren hergestellt hat.
3: Diesel ist für viele Inselstaaten die Hauptenergiequelle. Per Tankschiff werden jede Woche tausende Liter Diesel auf die Inseln gebracht und verbrannt, um Strom zu erzeugen. Mit einer Solaranlage kann der Dieselverbrauch deutlich reduziert werden, so Putschek.
4: Damit kann der Kunde 12 Stunden lang untertags komplett ohne Dieselgeneratoren auskommen.
3: Mittlerweile gibt es weltweit 61 Swimsol-Anlagen und es werden mehr. Mit den hohen Dieselpreisen sei auch die Nachfrage massiv gestiegen.
1: Das waren die Nachrichten mit Arthur Treinacher.
5: Ja, und damit zum Oberösterreich-Wetter. Leichter Ostwind, Sonnenschein und zwischen 24 und 28 Grad. So schaut der Samstagnachmittag aus. In der Nacht ist der Himmel oft sternenklar. Morgen Sonntag sonnig mit etwas stärkerem Wind und einer Temperatur von bis zu 30 Grad. 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Nichts los auf den Straßen, gute Fahrt.
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5: Was für ein langes Wochenende. Der Urveraner Markt ist voll. Das Crossing Europe Festival hat einige Highlights. Die Lake Base wird in Rindbach am Traunsee gefeiert und es gibt auch noch Maibaumfeste. Und für alle, die einfach nur zu Hause sind und vielleicht den Balkon genießen, wir begleiten Sie mit der besten Musik auf Ihrem Weg durch die Sonne heute. Wir starten gleich mit Otto Wen und Dein Disco.

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0: So klingt der Samstagnachmittag hier in Radio Oberösterreich. Ein sonniger Samstag ist das heute. Hier ein paar Last-Minute-Ideen für Sie, wenn Sie noch etwas unternehmen möchten. Vielleicht ist Ihnen ja gerade ein wenig fad in Munderfing. Da können Sie zum Lichtenegger Pflanzenmarkt schauen. Der ist noch bis 17 Uhr in Lichteneck 5. Wenn Sie sich Pflanzerl für Ihren Garten oder für den Balkon holen möchten. Im Botanischen Garten in Linz können Sie bis 17 Uhr den Frühling mit all seinem Erblühen erleben und viel Neues und vor allem auch Ungewöhnliches an Pflanzen entdecken. Und die Eidenberger Gewandtauscherei findet auch noch bis 17 Uhr statt im Sitzungssaal des DLZ Eidenberg. Da können Sie gut erhaltene Kleidung tauschen, ganz ohne Kosten. Das funktioniert so, wenn Sie das nicht kennen. Sie bringen zum Beispiel Ihr Kleid, das Ihnen etwas zu weit geworden ist, das nicht mehr passt, und tauschen es gegen etwas, das Sie dort finden. Einen Pulli, ein Leiberl, eine Bluse oder irgendetwas, das Ihnen gefällt und das Ihnen passt. Das geht auch noch bis 17 Uhr in Eidenberg.
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1: 3:30 im Studio Johannes Reiter. Die warmen Temperaturen samt Sonnenschein und die trockenen Straßenverhältnisse sorgen an diesem langen Wochenende auch dafür, dass im ganzen Land viele Motorradfahrer und Motorradfahrerinnen unterwegs sind. In Altmünster im Bezirk Gmunden ist gestern ein Biker von der Aurachtalstraße abgekommen und in einem Bachbett gelandet. Der Verletzte musste ins Spital gebracht werden. 3 Autos sind in Palting im Bezirk Braunau gestern Nachmittag zusammengestoßen. Zu dem Unfall ist es auf der Matzeer Landesstraße gekommen. Mehrere der Insassen sind verletzt worden. Ein Mann so schwer, dass er mit dem Notarzthubschrauber Christophorus 6 nach Salzburg ins Unfallkrankenhaus geflogen worden ist. Und beim internationalen Filmfestival Crossing Europe in Linz werden heute Abend die Preise verliehen. In den verschiedenen Kategorien werden Geld- und Sachpreise im Wert von 30.000 Euro vergeben. Das Festival läuft noch bis morgen Sonntag. Insgesamt werden 130 Spielfilme, Dokumentationen und Kurzfilme gezeigt. Bei welchem Wetter die Festivalbesucher im Kino sitzen, das sagt uns jetzt Claudia M.
2: Ich glaube, die werden sich ein bisschen leid sehen, Johannes, denn wir haben strahlenden Sonnenschein bis zum Abend. Ja. In der Nacht ist der Himmel oft sternenklar, morgen Sonntag sonnig mit etwas stärkerem Wind und einer Temperatur von bis zu 30 Grad. Am Montag wird es unbeständiger, die Hoffnung auf ein paar Regentropfen steigt. Zur Mitte der kommenden Woche hin sorgt feuchtere Luft für unbeständigeres und feuchteres Wetter. ORF Radio Oberösterreich mit dem besten Verkehrsservice im Lande, sind uns keine neuen Verkehrsbehinderungen gemeldet worden. Gute Fahrt.
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0: Ganz markant, oder? Diese Stimme, Neil Diamond, hier bei uns in Radio Oberösterreich. Kurz eine Frage, von wem schmeckt der Kuchen am besten? Von meiner Oma werden jetzt viele rufen. Und genau diese Köstlichkeiten von der Oma, die gibt's jetzt in Linz bei der Mozartkreuzung. Kuchen, Kekse, Torten, der Bunke sozusagen, schmeckt natürlich von der Oma am besten. Und den gibt's von Seniorinnen und Senioren gebacken in einem Pop-up-Generationen-Café. Das heißt Vollpension, ist in Linz in der Nähe der Mozartkreuzung. Und meine Kollegin Isabella Miniberger hat dort vorbeigeschaut.
1: Meine Spezialität ist Eierlikör-Torte und Walnuss-Torte mit Kaffeekreme.
2: Oma Hertha arbeitet hier als Bäckerin seit 2 Jahren. Was ist denn so die Motivation, da mitzumachen?
1: Dass man unter Leute kommt, dass man jeden Dienst irgendwas Neues erlebt und die Zusammenarbeit mit den jungen Leuten.
2: Opa Bert ist 75 Jahre alt und der gebürtige Oberösterreicher war sein ganzes Leben lang in der Gastronomie tätig.
3: Herrlich. Ich lebe auf. Ich arbeite 2 oder 3 Tage in der Woche und ich freue mich erstmal, wenn ich hinfahren kann, weil ich arbeite als Opa vom Dienst und die Wertschätzung, die man dort kriegt, die ist einfach hervorragend. Und Nummer 1 für mich ist das Publikum, das wir haben.
2: Das Konzept Café Vollpension gibt schon länger in Wien, in der Schleifmühlgasse. Jetzt ist es für ein paar Tage, noch bis Sonntag, in Linz. Karin von der Geschäftsführung erklärt.
4: Der Gedanke hinter der Vollpension ist, dass wir vorleben, dass Generationen miteinander sehr gut funktionieren. Und aber auch ein gar nicht so schöner Gedanke, das Thema Altersarmut und Einsamkeit. Und wir möchten einfach eine Möglichkeit bieten, sich was zur Pension, die oft leider viel zu wenig ist, nur was dazu zu verdienen.
2: Der Teller ist schon leer, hat es geschmeckt?
5: Es war ein gedeckter Apfelkuchen und es schmeckt hervorragend und man kann sich da gut unterhalten mit allen. Es sind sehr viele Oma-Vibes dabei.
2: Bei der Oma schmeckt der Kuchen am besten.
0: Die Bilder, die sehen Sie heute in Oberösterreich, heute 19 Uhr in ORF 2. Und wir haben es gehört, morgen ist schon wieder vorbei mit diesem Café Vollpension. Sie können heute noch bis 20 Uhr hingehen und morgen dann von 10 Uhr Vormittag bis 16 Uhr in Linz bei der Mozartkreuzung. Sicher ein Erlebnis.

0: Madonna, eine Frau, die super Songs mit einer aufwendigen Bühnenshow und viel Glamour verbindet. 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
1: Am Mikrofon Arthur Treinacher. Das EU-Parlament hat sich diese Woche für eine europaweit einheitliche strafrechtliche Definition von Vergewaltigungen ausgesprochen. Künftig soll das Zustimmungsprinzip gelten, nur Ja heißt Ja. Schweigen oder fehlende Gegenwehr dürfen demnach nicht als Zustimmung gewertet werden. Verena Sophie Meyer berichtet.
2: Nur ein klares Ja gilt als Zustimmung zum Sex. Alles andere ist Gewalt. Das sollte europaweiter Standard sein, fordert das EU-Parlament, und Lena Schilling von den Grünen wartet jetzt auf Taten.
3: Wir brauchen vor allem auch eine Definition, die dann rechtlich was bedeutet, weil das sollte ja die Konsequenz dessen sein.
2: Die EU-Kommission müsse ein neues Gesetz vorlegen, wie schon 2022, als das Ja heißt Ja-Prinzip am Widerstand unter den EU-Ländern gescheitert ist. Seither hat sich einiges verändert. So hat Frankreich nach dem Vergewaltigungsprozess rund um Gisèle Pelicot die Gesetze geändert. Auch in Österreich wird gerade daran gearbeitet. Bis auf die FPÖ haben alle österreichische Parteien zugestimmt. Die ÖVP allerdings mahnt, das EU-Parlament müsse nicht Dinge regeln, für die es gar keine Kompetenz hat.
4: Das Strafrecht ist ureigenste nationalstaatliche Kompetenz.
2: So Delegationsleiter Reinhold Lopatka.
1: Die Vereinigten Arabischen Emirate nehmen den Flugbetrieb nach Wochen mit Einschränkungen wieder vollständig auf. Der Luftraum ist nach umfassenden Sicherheitsprüfungen freigegeben. Zuvor hatte der Iran-Krieg den Verkehr stark beeinträchtigt. Auch wichtige Drehkreuze wie Dubai waren betroffen. Trotz Waffenruhe bleibt die Lage angespannt. Falsche Polizisten versuchen immer wieder, Menschen mit Angstmache um ihr Geld zu bringen. In Wien ist nun ein solcher Betrüger festgenommen worden, und zwar mit Hilfe des Opfers. In Wien Daniel Ammerhauser.
5: Bei einer 62 Jahre alten Frau am Alsergrund klingelt gestern Nachmittag das Festnetztelefon. Ein Mann erklärt ihr, er sei Polizist und sie im Fadenkreuz einer Diebesbande. Und deshalb solle die Frau zur Sicherheit Geld und Wertsachen vor die Wohnungstüre stellen. Ein Polizist würde kommen und die Dinge abholen. Die Frau ist misstrauisch und verständigt noch während des Gesprächs über ihr Handy die echte Polizei. Beamte rücken an und können einen 26-jährigen Polen festnehmen, als dieser erscheint, um die Wertgegenstände abzuholen. Er wurde angezeigt und auf Anordnung der Staatsanwaltschaft in eine Justizanstalt gebracht. In diesem Zusammenhang warnt die Polizei einmal mehr vor dieser Betrugsmasche. Die echte Polizei übernimmt niemals Wertgegenstände und bewahrt sie für einen auf.
1: Im Burgenland läuft ein Monitoring gegen die Ausbreitung von Borkenkäfern. An 8 Standorten wurden Fallen mit Lockstoffen aufgestellt, um den Käferflug zu erfassen und Massenvermehrung früh zu erkennen. Hitze und Trockenheit begünstigen die Schädlinge. Besonders Fichtenwälder sind stark betroffen. Das waren die Nachrichten mit Arthur Treinacher.
6: Damit zum Oberösterreich-Wetter. Es gibt leichten Ostwind, viel Sonnenschein, bis zu 28 Grad heute Nachmittag. In der Nacht ist der Himmel oft sternenklar. Es kühlt ab auf bis zu 0 Grad. Und morgen Sonntag dann wieder sonnig. Der Wind legt etwas zu und die Temperaturen klettern auf. Hui, warme 30 Grad. 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B158 Wolfgangseestraße zwischen St. Gilgen und Gschwand. Sperre und 2 Kilometer Stau nach einem Unfall. Der Notarzt-Hubschrauber ist im Einsatz. Ausweichen ist nur sehr großräumig möglich über Mondsee und Unterach. Gute Fahrt.
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6: Ja, angenehmen Nachmittag. Die Erstkommunion naht, ein besonderer Tag für viele. Wir erinnern uns deshalb jetzt dann gleich gemeinsam mit Ihnen. Wie war es denn bei Ihnen? Woran erinnern Sie sich?
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0: Irgendwie habe ich es vernommen, es geht so ein Aufatmen durch die Tischmütter im Land. Es ist geschafft, die Erstkommunion naht. Oder manche sind auch traurig, weil die Zeit mit den Kindern jetzt langsam zu Ende geht. Die Kleider sind ausgesucht, manche haben ja die weiße Kutte in der Gemeinde, alle gemeinsam, damit auch alle gleich sind. Die Goli, die wird, wenn es soweit ist, dann die Haare auf die Papillotten drehen, für die, die lange Haare haben. Und jetzt haben wir uns gefragt, welche Erinnerung haben Sie denn persönlich an diesen besonderen Tag? Isabella Miniberger hat sich in Linz umgehört.
1: Das lange Stehen, die schönen Kleider und den Kakao und den Kuchen nachher. Es war ein besonderer Tag.
2: Ja, meine Mama hat mir ein Haar gemacht, das weiß ich auch noch, da sage ich mir heute noch sitzen.
3: Was haben Sie denn für Haar gehabt?
2: Aufgesteckten Knoten.
4: Für mich ein sehr schöner Tag. Wir waren in der Kirche in Leonding. Es war die Vorbereitung für die Erstkommunion schon sehr schön. Bei diesen Tischmüttern.
5: Einen blauen Anzug habe ich angehabt. Ich hätte gerne eine Lederhose angehabt, weil da hätte ich nicht so aufpassen müssen.
0: Da hätte man sich richtig schmutzig machen dürfen. Ja, man ist schon sehr aufgeregt, wenn man da geht. Wir hatten so blumengeschmückte Rechtecke in der Hand mit den Symbolen drauf, die wir mit unserer Tischmutter gemeinsam gemacht haben. War schon ein besonderer Tag, den gibt's jetzt bald für viele Kinder.

0: Ich wäre jetzt, hab mich gleich verschluckt. Entschuldigung, ausgehustet. Ich wäre jetzt für ein Eis zu haben.
1: Vanille und Schokolade, weil das einfach gut schmeckt.
2: Also Schokolade mag ich nicht so gern. Das ist mir alles süß. Vanille mag ich nicht so gern. Ich mag lieber das Fruchtige, weil es so erfrischt.
3: Heidelbeer und Pistazien. Aus den Heidelbeer spürt man die Frucht heraus. Ja, und deshalb sind das meine Lieblingseissorten.
2: Himbeer-Zitron.
4: Kaffee.
5: Erdbeer.
2: Maracuja.
4: Die noch Kaugummi und solche Sachen schmecken. Na, das ist nichts für mich.
0: Ich habe meine Stimme wieder, aber natürlich jetzt einen erhöhten Speichelfluss. Das wäre jetzt richtig gut, ah? So ein kühles Eis. Yum, yum.
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16.24 Uhr, ORF Radio Oberösterreich mit dem besten Verkehrsservice im Land. Die B3 ist auf Höhe Donaupark-Matthausen nach einem Unfall gesperrt. Ausweichen ist möglich über die Vormarktstraße. Also die B3 ist auf Höhe Donaupark-Matthausen nach einem Unfall gesperrt. Gute Fahrt!

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1: 16:30 im Studio, Johannes Reiter. Am ersten Schultag nach diesem verlängerten Wochenende beginnt dieses Jahr die Zentralmatura. Deutsch ist zum Auftakt an der Reihe, Griechisch beendet die Matura am Tag nach Christi Himmelfahrt. Bei der Beurteilung gilt weiterhin die Regel, dass die Zeugnisnote in die Maturanote einfließt. Das ist 2020 wegen der Corona-Pandemie eingeführt worden. In Molln entsteht eine neue Wohnanlage mit geförderten Eigentumswohnungen. Die Landesregierung unterstützt das Projekt und hat dafür einen Zuschuss von 300.000 Euro bewilligt. Ein älteres Haus wird abgerissen. An seiner Stelle sollen 16 Wohnungen errichtet werden. Die Fertigstellung ist für das Jahr 2027 geplant. Und in einer halben Stunde beginnt in Ried im Innkreis das vorentscheidende Fußballspiel zwischen der SV Ried und Blau-Weiß Linz. Gewinnen die Rieder Wikinger, dann werden sie sicher auch in der kommenden Saison in der höchsten Spielklasse der Bundesliga vertreten sein. Die Formkurve bei den Linzern hat zuletzt auch nach oben gezeigt. Blau-Weiß trennt allerdings nur ein Punkt von Tabellenschlusslicht WAC. Und bei welchem Wetter in Ried die Fußballer antreten werden, das sagt uns jetzt Claudia Ehm.
2: Ja, Johannes, sie kommen nicht nur durchs Laufen ins Schwitzen, sondern auch durch die Sonne. Denn die bleibt uns erhalten, bis sie untergeht. In der Nacht wird es durchaus frisch, weil es ist sternenklar und die Temperatur sinkt auf bis zu 0 Grad. Morgen Sonntag wieder sonnig, ein bisschen windig und eine Temperatur von bis zu 30 Grad. Wann kommt denn der Regen, die nächsten Regentropfen? Naja, es gibt Hoffnung auf ein paar Tropfen am Montag, vor allem im Böhmerwald, da in dieser Ecke. Erst ab Mitte der nächsten Woche ist mit ein bisschen ausgiebigerem Regen zu rechnen. 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Die B3 ist auf Höhe Donaupark Mauthausen nach einem Unfall gesperrt. Ausweichen können Sie über die Vormarktstraße. Wir schauen Richtung Salzburg. B158 Wolfgangseestraße zwischen St. Gilgen und Gschwand. Die ist auch gesperrt und es gibt einen Stau nach einem Unfall von 2 Kilometer. Die Sperre dauert noch an, ungefähr noch eine halbe Stunde. Ausweichen ist nur großräumig möglich über Mondsee und Untach.
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0: Nachmittag, 16.40 Uhr, ja, wir alle hoffen doch auf Regen. Die zunehmende Trockenheit macht den Bäuerinnen und Bauern in Oberösterreich zu schaffen. Jetzt ist eigentlich die Zeit, in der Mais und Soja ausgesät und die Wiesen zum ersten Mal gemäht werden, sagt Thomas Wallner von der Landwirtschaftskammer Oberösterreich. Er leitet die Bodenwasserschutzberatung, die im Auftrag des Landes Oberösterreich durchgeführt wird und ist heute Abend zu Gast bei uns im Fernsehen.
1: Unterm Strich trifft es alle gleich hart, natürlich mit unterschiedlichen Kleinräumigen, dort wo halt vielleicht ein bisschen ein Niederschlag gefallen ist. Aber ein ganz intensives Thema ist auch in der Grünlandwirtschaft. Also der erste Schnitt ist jetzt fällig und zum Beispiel im Mühlviertel, aber auch im Scherdinger Bereich, Brauner Bereich, also da fällt einfach auch der erste Schnitt. Und der erste Schnitt ist immer der qualitativ und der massereichsten normalerweise, weil wir ja vom März, April mit viel Wasser daherkommen. Also der erste Schnitt ist ganz, ganz wichtig und der wird heuer bei vielen Betrieben sehr, sehr bescheiden ausfallen, weil es eben das Wachstum nicht gegeben war.
0: Ja, wie ist die Lage wirklich? Wie wirkt sich das aus? Auf ein Wort um 19 Uhr in Oberösterreich heute in ORF 2.
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Die einen erholen sich von den Feierlichkeiten von gestern. Die Laskler meine ich damit. Jetzt glaube ich schon langsam, die anderen sind schon wieder im Stadion in Ried. Es gibt ein Derby, Linz Blau-Weiß. Und für alle, die so unterwegs sind, jetzt Sunflower Glenn Campbell.

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2: Willkommen zum Journal um 5, das sind unsere Themen. Neuer Fonds für Alleinerziehende kommt, kündigt Sozialministerin Schumann an. Die EU droht mit Gegenmaßnahmen nach US-Zollankündigung und Jahrhundertfund in St. Pölten liefert neue Erkenntnisse zur Pest. Aus dem Journalstudio begrüßt sie Arthur Dreinacher. Das neue Doppelbudget bringt Einsparungen für viele. Auch Geringverdienende müssen durch höhere Abgaben mittragen. Um Alleinerziehende zu entlasten, kündigt die Regierung nun einen eigenen Unterstützungsfonds mit 35 Millionen Euro jährlich an. Details von Viktoria Waldhäusl.
3: 240 Euro im Monat soll es bald für Alleinerziehende, also in erster Linie für Frauen geben, die keinen Unterhalt vom anderen Elternteil bekommen und ein geringeres Einkommen haben als rund 2770 Euro netto monatlich. Laut Sozialministerin Corinna Schumann von der SPÖ gehe es darum,
4: Alleinerziehende, die keine Chance auf Unterhalt oder Unterhaltsvorschuss haben, zu unterstützen mit einer monatlichen Leistung, damit sie ihre Sorgen, die sie haben und ihre Armutsgefährdung nicht in dem Ausmaß mehr haben.
3: Auch Mütter, die von einem gewalttätigen Ex-Partner aus Angst keinen Unterhalt einfordern, haben Anspruch auf diese Unterstützung. Zusätzlich können sie eine Starthilfe von einmalig bis zu 4.000 Euro beantragen. Der Unterstützungsfonds soll im Juli in Kraft treten.
2: Die kostenlose Vertretung bei Finanz Online wird stark genutzt. Seit Jänner wurden laut Finanzministerium über 21.000 Fälle erledigt. Nutzer können sich dabei in Steuerfragen von Vertrauenspersonen helfen lassen. Das Angebot richtet sich vor allem an ältere Menschen oder Unerfahrene. Nach den neuen Zolldrohungen von US-Präsident Trump stellt die EU Gegenmaßnahmen in Aussicht. Ab kommender Woche sollen die US-Zölle auf Autos und Lkw aus der EU auf 25% steigen. Trump wirft der EU vor, sich nicht an das Handelsabkommen zu halten. Aus Brüssel, Verena Sophie Meyer.
5: Offiziell hält man sich in Brüssel heute zurück. Das zeigt, dass man mit Trumps Drohungen mittlerweile etwas zurückhaltender umgeht. Auch weil nicht ganz klar ist, wieso der US-Präsident der Meinung ist, dass sich die EU nicht ans vereinbarte Handelsabkommen hält. Es wird auf EU-Ebene gerade umgesetzt, allerdings etwas verzögert, unter anderem wegen der Grönland-Krise. Die USA hingegen zeigen, wie unzuverlässig sie sind, indem sie den Deal mit der Ankündigung für neue Autozölle brechen, kritisiert der Vorsitzende des Handelsausschusses im EU-Parlament Bernd Lange. In der EU-Kommission wird betont, dass man in Kontakt stehe mit der US-Regierung und auch versucht, Klarheit darüber zu bekommen, was diese neuerlichen Drohungen bedeuten. Klar ist, die EU sei bereit, ihre Interessen zu verteidigen. Sie hätte vorbereitete Gegenmaßnahmen in der Tasche, sollten sie tatsächlich notwendig werden.
2: Der deutsche Verteidigungsminister Pistorius hat den angekündigten Abzug von 5.000 US-Soldaten aus Deutschland als absehbar bezeichnet. Zugleich betonte er die weiterhin enge Zusammenarbeit mit den USA für Sicherheit in Europa. Der Schritt zeige aber auch, dass die NATO künftig europäischer werden müsse. Ein Jahrhundertfund in St. Pölten. Auf dem Domplatz wurde vor 16 Jahren ein riesiges Gräberfeld entdeckt mit mehr als 22.000 Skeletten. Neue DNA-Untersuchungen zeigen nun, warum die Pest in dieser Region so viele Todesopfer forderte. Robert Czepel informiert.
6: 20 bis 50 Millionen Menschen starben im 14. Jahrhundert in Europa an der Pest. Das entspricht etwa einem Drittel oder sogar der Hälfte der europäischen Gesamtbevölkerung. Viele Skelette im St. Pöltener Gräberfeld stammen genau aus dieser Zeit, wie der deutsche Archäogenetiker Johannes Krause nachgewiesen hat.
7: Das gibt uns jetzt wiederum die Möglichkeit, Pesttote zu untersuchen und mit heutigen Menschen zu vergleichen.
6: 500 Skelette aus dem Gräberfeld hat er schon untersucht und dabei eine heiße Spur entdeckt. Der deutsche Forscher hat nämlich kurz zuvor ein Immungen identifiziert, das vor der Pest schützt. Die Pestopfer aus St. Pölten tragen es allesamt aber nicht in ihrem Erbgut. Das erklärt, warum der Schwarze Tod damals so verheerend war.
2: Und Buckelwal Timi ist in der Nordsee freigesetzt worden. Die private Initiative meldete, dass er in der Früh nicht mehr in dem Lastkahn gewesen sei, in dem er von der Ostsee in Richtung Atlantik transportiert wurde. Die Rettungsaktion für das Tier, das in der Ostsee gestrandet war, dauerte mehrere Wochen. Der Zustand des Wals ist allerdings unklar. Das war das Journal um 5 mit Arthur Dreinacher.
8: Damit zum Oberösterreich-Wetter. Ein bisschen Wind, viel Sonne, wenig Wolken. Das ist das Wetter am 1. Mai, Wochenende. Daran ändert sich morgen auch nichts. Morgen gibt es eine Temperatur von bis zu 30 Grad. Erst am Montag wird das Wetter dann unbeständiger. 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Die B3 ist auf Höhe Donaupark Mauthausen nach einem Unfall gesperrt. Auf der Umleitung über die Vormarktstraße brauchen Sie ungefähr eine Viertelstunde länger. Wir schauen nach Salzburg, B158. Wolfgangseestraße zwischen St. Gilgen und Gschwand. Nach einem Unfall wird jetzt der Verkehr wechselweise an der Unfallstelle vorbeigeleitet. Stau in beiden Richtungen. Richtung Salzburg brauchen Sie ungefähr 25 Minuten länger. Gute Fahrt.
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8: Ja, die LASK-Fans haben gestern bis weit über Mitternacht ihren Cupsieg gefeiert, zum Beispiel mit einem, sagen wir, nicht ganz legalen Feuerwerk in der Linzer Innenstadt. Was für ein Fest. In dieser Stunde geht's wieder um Fußball. Wir haben ein Derby in Oberösterreich, Ried gegen Blau-Weiß Linz. Und hier in Radio Oberösterreich hören Sie gleich, wenn es Grund zum Jubeln oder zum Ärgern, je nachdem, gibt.
9: Ja.

0: Ich gestehe, ich werde schon ganz hippelig, denn Montag ist es soweit.
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0: Wir schauen ins Stadion, ins Innviertel. Denis Bankowski ist für uns dort. Natürlich wollen beide Mannschaften gewinnen. Ried kann den Klassenerhalt mit einem Sieg endgültig fixieren heute, Denis.
1: Ja, aber von den Riedern ist wenig zu sehen. Eine dicke Möglichkeit hat es gegeben, einen Stangenschuss von Ante Bajic, aber sonst spielt hier Blau-Weiß Linz. Da sieht man das neu gewonnene Selbstvertrauen nach zuletzt 4 Spielen, 3 Heimsiegen und alle 4 Spiele ohne Gegentore. Da hat schon dicke Möglichkeiten gegeben durch Weißmann. Zweimal Ronny Waldo, da hat sich Riedkapitän Andreas Leitner im Tor ordentlich strecken müssen. Also Blau-Weiß ist hier die bessere Mannschaft in dieser Anfangsphase, aber es sind noch keine Tore gefallen. 0:0, Blau-Weiß drückt und Blau-Weiß spielt gut. Und bei Blau-Weiß spürt man ja, da könnte heute vielleicht in Ried was gehen, wenn ein Rieder ja, das Ganze noch ausbaufähig. 0:0 hier im Oberösterreich-Derby im Innviertel und keine Tore auch im Parallelspiel GAK gegen Tirol.
0: Danke, Dennis. Natürlich, wenn sie sich dort etwas tut, bei uns hören Sie es als Erster.
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1: 5:30, der Überblick. Mann attackiert Ehefrau mit Messer und verletzt sie lebensgefährlich. Ungewöhnlich frühe Trockenheit bereitet Landwirtschaft Probleme. Das Wetter sonnig, geht der Tag auch zu Ende. Im Studio Johannes Reiter. Wie soeben bekannt geworden ist, hat die Polizei im Burgenland einen Verdächtigen festgenommen. Der Mann soll Gläser mit Babynahrung mit Gift versehen haben. Näheres ist noch nicht bekannt. Ein Mann aus Oberösterreich soll in der Nacht auf heute seine Ehefrau mit einem Messer attackiert und lebensgefährlich verletzt haben. Zu der Tat ist es in einer Wohnung in Wien gekommen, wo die beiden erwachsenen Kinder des Paares studieren. Dem Sohn und der Tochter ist es gelungen, noch Schlimmeres zu verhindern, wie Daniel Ammerhauser berichtet.
2: Kurz nach Mitternacht dürfte der österreichische Staatsbürger aus bisher ungeklärten Gründen auf seine 44-jährige Ehefrau mit einem Messer angestochen haben. Laut Polizei sind es 13 Stiche, darunter Stiche in die Lunge. Auch die beiden erwachsenen Kinder des Paares sind in der Wohnung gewesen. Beim Versuch der Frau zu helfen, sind die 26-jährige Tochter an der Hand und der 23-jährige Sohn am Bein verletzt worden. Den beiden ist es jedoch gelungen, den Vater zu überwältigen und die Polizei zu rufen. Der Mann wurde festgenommen, die mutmaßliche Tatwaffe, ein Taschenmesser, sichergestellt. Die 44-jährige Frau befindet sich mittlerweile außer Lebensgefahr. Gegen den 46-jährigen Mann wurden ein Betretungs- und Annäherungsverbot sowie ein vorläufiges Waffenverbot ausgesprochen.
1: Praktisch, wenn alle Objekte der Begierde unmittelbar nebeneinander liegen. Das dürften sich die Einbrecher in Grünau im Almtal gedacht haben. Im Zentrum der abgelegenen Gemeinde sind sie ins Dorfcafé ebenso eingedrungen wie in das Haus der Bergrettung, die Volksschule und die Bäckerei. Die Türen sind jeweils mit einem flachen Werkzeug aufgebrochen worden. Der Grünauer Bürgermeister Klaus Krammesberger von der SPÖ zeigt sich schockiert.
3: Also es war natürlich Donnerstag in der Früh ein großer Schock, nicht? Weil man die Brutalität da gesehen hat, die was die an den Tag gelegt haben. Weil sie haben wirklich überall reingeschaut, sie haben jede Tür aufgerissen, die haben überall alles demoliert, die Dressurs rausgerissen und Papiergeld mitgenommen. Und wir haben alle geglaubt, wir sind auf einem sicheren Platz in unserem Ort, in der Welt, aber das hat uns das Gegenteil bewiesen.
1: Die Höhe des Schadens ist noch nicht bekannt. Die Einbrecher sind flüchtig. Weitere Details dann um 19 Uhr in unserer Fernsehsendung Oberösterreich heute in ORF 2. Dass es bei uns schon so früh im Jahr so trocken ist, hat es bisher seines Wissens noch nicht gegeben, meint Thomas Wallner von der Landwirtschaftskammer Oberösterreich. Wallner leitet die Bodenwasserschutzberatung im Auftrag des Landes. Mehr von Elisabeth Hufnagel.
4: Wer in der Natur unterwegs ist oder einen Garten hat, bemerkt sehr schnell, wie trocken es heuer ist. Nur etwa halb so viel Regen und Schnee wie im langjährigen Durchschnitt ist in den ersten 4 Monaten gefallen, sagt Thomas Wallner, der für die Boden- und Wasserschutzberatung zuständige Referatsleiter in der Oberösterreichischen Landwirtschaftskammer.
5: Wir haben jetzt Anfang Mai und das ist eigentlich eine Situation, die wir so in dem Bereich nicht kennen. Also der März war immer so ein Aprilwetter, das haben wir heuer alles nicht gehabt.
4: Die Trockenheit wird immer mehr zum Problem, so Wallner.
5: Also man kann sagen, erst richtig die letzten 5 bis 10 Jahren ist das aufgepoppt. Natürlich in manchen Regionen, Machfeld, Niederösterreich, Weinviertel, nördliches Waldviertel, sicher mehr Thema wie bei uns im Zentralraum. Ja, das muss man ganz klar sagen. Aber das wird uns die nächsten Jahre sehr stark betreffen. Ja.
4: Jetzt ist die Zeit, in der die Wiesen zum ersten Mal gemäht, sowie Mais, Soja und andere Pflanzen ausgesät werden. Ein, wie Thomas Wallner sagt, gemütlicher Landregen, der mehrere Tage andauert, würde dringend benötigt.
1: Heute Abend ist Thomas Wallner zu Gast in der samstäglichen Interviewreihe Auf ein Wort um 19 Uhr in ORF 2 in der Sendung Oberösterreich heute. Und zumindest in der Nacht und morgen Sonntag ist kein Regen in Sicht, Claudia M.
6: Nein, die ersten zaghaften Tropfen dürfte es erst am Montag geben und da eher rund um den Böhmerwald, nicht flächendeckend in Oberösterreich. Da müssen wir uns auf alle Fälle noch bis Mittwoch gedulden und bis dahin haben wir es leichten Ostwind, Sonnenschein und bis zu 30 Grad morgen. 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Die Sperre der B3 ist aufgehoben, die Unfallstelle ist geräumt. Auf der B158, da schauen wir jetzt nach Salzburg, auf der Wolfgangseestraße zwischen St. Gilgen und Gschwand, ist nach einem Unfall nach wie vor der Verkehr nur wechselweise an der Unfallstelle. Der kann da nur wechselweise vorbeifahren. Stau in beiden Richtungen und Richtung Salzburg brauchen Sie ungefähr 20 Minuten länger. Gute Fahrt.
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0: Ich kann mir vorstellen, dass es jetzt, obwohl es 5:45 ist, ein paar Menschen gibt, die den Tag gestern oder die Nacht noch ziemlich spüren, die gefeiert haben, den LASK.
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0: Nach dem gestrigen Cup-Finale mit dem historischen Titelgewinn für den LASK geht es heute in der Qualifikationsgruppe der Fußball-Bundesliga wieder um Tore und Punkte, Thomas Hölzl.
2: Ja, zwei Spiele stehen da auf dem Programm und das, was uns wirklich am meisten interessiert, ist natürlich das Oberösterreich-Derby zwischen der SV Ried und Blau-Weiß Linz. Die ersten 45 Minuten sind fast um für uns mit dabei, Dennis Bankowski.
3: Ja, und Ried kann ja heute mit einem Sieg hier gegen Blau-Weiß den Klassenerhalt fixieren. Schaut momentan gut aus, denn die Innviertler führen mit 1:0 durch einen Treffer von Ante Bajic in der 29. Minute. Davor schon Elfmeter-Alarm. Ante Bajic gelegt worden, aber kein Elfmeter. Bajic trifft auch schon die Stange, aber auch Blau-Weiß. Die spielen wirklich gut, da spürt man das Selbstvertrauen nach zuletzt. 4 Spielen ohne Niederlage, ohne Gegentor. Tolle Chancen auch für die Blau-Weißen, also wirklich ein gutes Oberösterreich-Derby hier. Aber die Torsperre von Blau-Weiß ist nach 3:99 Minuten gebrochen. Und Ried führt hier im Innviertel.
2: Im zweiten Spiel des Tages führt der GRK kurz vor der Pause gegen die WSG Tirol bereits mit 2:0. Und auch in der zweiten Liga wurde heute Nachmittag gespielt. Der FC Hertha Wels verlor das Gastspiel bei der Vienna mit 0:1.
0: Vom Fußball zum Motorsport. Zu Ende ist die 5-wöchige Zwangspause wegen des Irankriegs in der Formel 1.
2: Ja, und die gastiert dieses Wochenende in Miami und bereits heute geht es im Sprint um die ersten Punkte. Von der Pole geht Titelverteidiger Lando Norris ins Rennen. Der Start erfolgt um 18 Uhr. ORF 1 überträgt live.
0: Und wir schauen jetzt auch zum ATP Challenger Turnier in Mauthausen. Mit nicht so guten Nachrichten, da ist heute der letzte Österreicher im Bewerb ausgeschieden.
2: Ja, und zwar im Halbfinale ist für den Salzburger Lukas Neumeier gegen den Russen Safiulin Schluss. Der 23-Jährige verliert die Partie in 3 Sätzen, zieht aber dennoch eine positive Bilanz.
4: Trotzdem 4 gute Matches, 3 sehr gute Matches. Ich glaube, war jeder Gegner extrem gut. War teilweise ein sehr hohes Niveau und ja, auf dem probiere ich jetzt aufzubauen und dann freue ich mich schon auf die nächsten Aufgaben.
2: Ja, und der Russe Safiulin trifft im morgigen Finale auf den Portugiesen Jaime Faria.
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2: Im Nachrichtenstudio begrüßt Sie Tom Brandenberger. Wochenlang haben mit Rattengift manipulierte Hipgläser für Aufregung gesorgt. Heute ist am Vormittag ein Verdächtiger festgenommen worden. Das hat vor kurzem die Landespolizeidirektion Burgenland, die die Ermittlungen geleitet hat, bestätigt. Im Gespräch mit dem ORF-Radio sagt Sprecher Helmut Marban:
3: Wir haben heute einen 39-jährigen Mann festgenommen, der momentan einvernommen wird. Das ist die Basis für unsere weiteren polizeilichen Ermittlungen. Ich kann aber zum jetzigen Zeitpunkt keine weiteren Details zu dieser Amtshandlung bzw. zu den weiteren Ermittlungsschritten bekannt geben.
2: Es ist aber klar, dass es sich womöglich um diesen Erpresser, um den Hip-Erpresser handelt.
3: Auch das kann ich nicht bestätigen, weil das Teil integrativer Teil dieser polizeilichen Ermittlungen ist, die momentan auf Hochtouren weiterlaufen.
2: Sagt Helmut Marban im Gespräch mit Christian Hoffmann. Insgesamt sollen 6 Hipgläser mit Rattengift im Umlauf gewesen sein. 5 davon wurden in Tschechien, in der Slowakei und im Burgenland gefunden und sichergestellt. Von einem, das ebenfalls im Burgenland vermutet wird, fehlt noch jede Spur. Laut Medienberichten wollte der Erpresser 2 Millionen Euro in Kryptowährung vom deutschen Hip-Konzern. Jetzt zu anderen Themen. Die im Regierungsprogramm verankerte Unterhaltsgarantie für Alleinerzieherinnen soll mit Hilfe eines Unterstützungsfonds umgesetzt werden. Das hat Sozialministerin Schumann von der SPÖ heute angekündigt. Der Fonds ist mit 35 Millionen Euro dotiert und soll am 1. Juli in Kraft treten. Betroffene erhalten pro Kind, für das kein Unterhalt oder Unterhaltsvorschuss geleistet wird, 240 Euro pro Monat. Das angekündigte zweite verpflichtende Kindergartenjahr soll österreichweit aufgerollt werden. Es belastet zwar das Budget, soll aber bessere Integration und Vereinbarkeit von Beruf und Familie bringen. Was man bis jetzt davon weiß, berichtet Peter Stacher.
4: 96% der Vierjährigen sind bereits in einer Kinderbetreuungseinrichtung. Die Verpflichtung, in den Kindergarten zu gehen, ziele laut Bildungsministerium vor allem auf die Kinder ab, die aus bildungsfernen oder sprachlich förderungswürdigen Familien kommen. Um alle Kinder unterzubringen, müssen neue Plätze geschaffen werden. Dafür braucht es Geld und auch für den Entfall der Kindergartenkosten, wo er nicht ohnehin bereits gratis ist. Für die erforderlichen 20 Stunden pro Woche ist das derzeit noch in der Steiermark und in Vorarlberg der Fall. Weiter sollen, wo es für die Qualität notwendig ist, Gruppen kleiner werden und es soll mehr Personal geben. Was das kostet, wird derzeit noch mit den Ländern und Gemeinden verhandelt. Starten soll das zweite verpflichtende Kindergartenjahr im September 2027.
2: Im italienischen Badeort Jesolo gilt nun ein Rauchverbot am Strand. Laut einer neuen Badeordnung ist das Rauchen nur noch in bestimmten Bereichen erlaubt, die über Sammel- und Recycling-Systeme für Zigarettenstummel verfügen. Auch für Hunde gelten neue Regeln. Sie dürfen sich nur noch zwischen 20 Uhr abends und 8 Uhr morgens am Wasser aufhalten. Das waren die Nachrichten mit Tom Brandenberger.
5: Das Wetter in Oberösterreich, der Samstag ist sonnig zu Ende. In der Nacht ist der Himmel oft sternenklar, die Temperatur sinkt auf bis zu 0 Grad. Morgen Sonntag sonnig mit etwas stärkerem Wind und einem Temperaturanstieg von bis zu 30 Grad. Ab Montag wird es unbeständiger, die Hoffnung auf ein paar Regentropfen steigt. 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In Oberösterreich kommen Sie wieder gut voran. Alle Unfallstellen sind geräumt. Auch in Salzburg auf der B158 der Wolfgangseestraße ist die Unfallstelle geräumt. Der Stau löst sich nach und nach auf. Gute Fahrt.
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5: Schönen Nachmittag. Ja, die Fußballfans haben heute perfektes Stadionwetter. Ried ist mit einem 1:0 in die Pause gegangen gegen Blau-Weiß Linz. Wie sind es für Sie im Stadion in Innviertel und halten Sie natürlich auf dem Laufenden. Und wir haben die beste Musik für den Start in Ihren Samstagabend. Jetzt gleich mit den Bee Gees. 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

0: Unverwechselbare blonde Details. Hi, es ist 18 Minuten nach 6. Wir schauen ins Stadion. Ried hat ja Blau-Weiß Linz zu Gast. Dennis Pankowski, ein anspruchsvolles Spiel wurde euch da heute im Innviertel, zumindest in der ersten Halbzeit, einmal geboten.
1: Ja, spannendes Oberösterreich-Derby mit Chancen hüben wie drüben, aber mit nur einem Tor. Und das haben die Rieder erzielt in der 29. Minute durch Ante Bajic. In der zweiten Hälfte jetzt Blau-Weiß versucht natürlich hier einen Punkt mitzunehmen. Einen möglicherweise wieder ganz, ganz dringend benötigten im Abstiegskampf, nachdem im Parallelspiel der GRK gegen Tirol mittlerweile mit 3:0 führt. Und die Blau-Weißen, die sind auch die bessere Mannschaft in dieser zweiten Hälfte. Hatten eine ganz dicke Möglichkeit durch Ronny Waldo, aber der scheitert heute schon zum wiederholten Male am blendend aufgelegten Ritt-Torhüter Andreas Leitner, der da wirklich alles bereinigt, was auf sein Tor kommt von Seiten des FC Blau-Weiß Linz. Und bei den Linzer Blau-Weißen, ja, da muss man heute ein bisschen über Effizienz sprechen. Viele gute Tormöglichkeiten, aber eben noch kein Treffer. Und daher führt immer noch Ritt. Und Stand jetzt ist der Klassenerhalt für die Innviertler endgültig fixiert. Aber es geht noch eine halbe Stunde. 1:0 zwischen Ritt und Blau-Weiß Linz.
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1: 6:30 im Studio Johannes Reiter. Ein Mann aus Oberösterreich soll in der Nacht auf heute seine Ehefrau mit einem Messer attackiert und lebensgefährlich verletzt haben. Zu der Tat ist es in einer Wohnung in Wien gekommen, wo die beiden erwachsenen Kinder des Paares studieren. Dem Sohn und der Tochter ist es gelungen, noch Schlimmeres zu verhindern. Dass es bei uns schon so früh im Jahr so trocken ist, hat es bisher seines Wissens noch nicht gegeben, meint Thomas Wallner von der Landwirtschaftskammer Oberösterreich. Wallner leitet die Bodenwasserschutzberatung im Auftrag des Landes. Heute Abend ist er zu Gast in der Interviewreihe Auf ein Wort um 19 Uhr in ORF 2 in der Sendung Oberösterreich heute. Und beim internationalen Filmfestival Crossing Europe in Linz werden heute Abend die Preise verliehen. Geld- und Sachpreise im Wert von 30.000 Euro werden in den verschiedenen Kategorien vergeben. Das Festival läuft noch bis morgen Sonntag. Insgesamt werden rund 130 Spielfilme, Dokumentationen und Kurzfilme gezeigt. Das waren die ORF-Radio Oberösterreich Nachrichten. Und wie es beim Wetter weitergeht, das sagt uns jetzt Claudia Emm.
2: Ja, wir sehen die Sonne, wenn sie untergeht und morgen auch, wenn sie aufgeht. Und auch in der Nacht leuchten uns die Sterne und die Temperatur sinkt auf bis zu 0 Grad. Morgen Sonntag Sonne, Wind und Tageshöchstwerte von bis zu 30 Grad. 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Der Abend naht, die Menschen verlassen das Salzkammergut und deshalb gibt's auf der B145 erhöhtes Verkehrsaufkommen. Gute Heimreise.
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3: Im Nachrichtenstudio begrüßt Sie Tom Brandenberger. Das Vorgehen der USA im Irankrieg wird von vielen Ländern in Europa kritisiert. Auch von Deutschland. Der deutsche Kanzler Merz hat US-Präsident Trump vorgeworfen, dieser habe keine Strategie in dem Krieg. Trump reagierte wütend und sagte, Merz habe keine Ahnung. Außerdem drohte er, die US-Soldaten aus Deutschland abzuziehen. Tatsächlich hat das US-Verteidigungsministerium jetzt angekündigt, dass es 5.000 Soldaten aus Deutschland abziehen wird. Der Abzug soll in 12 Monaten abgeschlossen sein. Die USA haben in Deutschland fast 40.000 Soldaten stationiert. Seit ein paar Wochen gibt es immer wieder Nachrichten über einen gestrandeten Buckelwal. Medien haben dem Wal den Namen Timmy gegeben. Das 12 Meter lange Tier ist vor ein paar Wochen in der Ostsee vor Norddeutschland das erste Mal gesehen worden. Es ist im flachen Wasser gestrandet. Mehrere Versuche, das Tier zurück ins Meer zu bringen, brachten keinen Erfolg. Vor ein paar Tagen hat eine große Rettungsaktion begonnen. Timmy wurde in einem Transportbecken aus dem flachen Wasser gezogen und in die Nordsee gebracht. Dort wurde er jetzt freigelassen. Wie es dem Tier geht und ob es damit gerettet ist, kann derzeit aber nicht gesagt werden. Die Landesforstinspektion im Burgenland erhebt mit einem sogenannten Monitoring Daten zum Flug von Borkenkäfern. Das heißt, man will herausfinden, wie viele Borkenkäfer es gibt und wo sie zu finden sind. Dafür wurden an 8 verschiedenen Plätzen Borkenkäferfallen mit einem speziellen Lockstoff eingerichtet. Borkenkäfer verursachen in Österreich massive Schäden in den Wäldern. Mit dem Monitoring hofft man, ihre Vermehrung eindämmen zu können. Das waren Nachrichten in einfacher Sprache, gelesen von Tom Brandenberger.
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0: Zum Dahinschmelzen dieser Love Song von Nielsen, Without You. Es ist gleich 10 Minuten nach 6:30. Das 1:0, ja, verteidigt jetzt Ried schon ziemlich lang gegen Blau-Weiß Linz, Denis Pankowski. Viele Chancen heute im Stadion, wenig Tore.
1: Ja, aber jetzt ist noch eins gefallen, nämlich genau jetzt, liebe Claudia. Und zwar das 2:0 für Ried. Foul nach einem Eckball an Niki Habener im Strafraum. Klare Sache, Elfmeter. Und Kingston Mutandwa, der Goalgetter, der Innviertler, der lässt sich nicht zweimal bieten, bezwingt Blau-Weiß-Keeper Nico Mandl. Und das ist sicherlich die Vorentscheidung. Nach 4 ungeschlagenen Spielen ohne Gegentor jetzt 0:2 aus Sicht des FC Blau-Weiß-Linz. Und da bleiben jetzt noch 10 Minuten Restspielzeit, um vielleicht hier doch noch irgendetwas umzudrehen, dass die Blau-Weißen das können. Das haben sie in den letzten Spielen bewiesen. Dass sie gut drauf sind, haben sie auch bewiesen. Aber jetzt braucht schon ein mittleres Fußballwunder. Ried führt hier mit 2:0 und Stand jetzt bleibt auch im nächsten Jahr in der Fußball-Bundesliga.
0: Also wir werden sehen, ob die 10 Minuten vielleicht noch für ein Wunder reichen.
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Es ist heute ein richtiger Gasgarten-Samstagabend und Eberhard Forcher oder Terrassen-Samstagabend. Eberhard Forcher besteigt in ein paar Minuten mit uns seine Zeitmaschine und wir werden musikalisch durch die Jahrzehnte reisen. Mein Name ist Claudia M. Ich verabschiede mich jetzt mit einem Song von Rod Stewart und wünsche Ihnen einen schönen Samstagabend allseits.

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1: Am Mikrofon ist Felix Schneider-Storm. Im Fall des Erpressungsversuchs gegen die deutsche Firma HIP mit vergifteter Babynahrung dürfte der Polizei ein Durchbruch gelungen sein. Ein verdächtiger Mann wurde festgenommen. Erste Informationen von Andreas Berger.
2: Festgenommen wurde der Mann gestern am Vormittag von Einsatzkräften aus dem Burgenland und des Bundeskriminalamts. Polizeisprecher Helmut Marban.
3: Wir haben heute einen 39-jährigen Mann festgenommen. Das ist die Basis für unsere weiteren polizeilichen Ermittlungen.
2: Der verdächtige Mann wurde nach der Festnahme einvernommen. Weitere Details, etwa zum Festnahmeort oder zur Herkunft des Mannes, nennt die Polizei nicht, aus ermittlungstaktischen Gründen. Ermittelt wird gegen den Verdächtigen wegen vorsätzlicher Gemeingefährdung und versuchter, absichtlich schwerer Körperverletzung. Am 18. April wurde ein erstes manipuliertes Glas Babynahrung sichergestellt. Es wurde in einem Supermarkt in Eisenstadt gekauft. Darin enthalten waren 15 Mikrogramm Rattengift. Seither läuft die Suche nach einem zweiten Glas mit vergifteter Babynahrung, bisher allerdings ohne Erfolg. Mit der Festnahme des verdächtigen 39-Jährigen erhofft sich die Polizei nun neue Erkenntnisse.
1: Betont gelassen reagiert die deutsche Regierung auf die Entscheidung der USA, etwa 5000 US-Soldaten aus Deutschland abzuziehen. Als absehbar bezeichnet der deutsche Verteidigungsminister Boris Pistorius das Vorgehen der USA. Er betont aber auch, dass die Präsenz von US-Soldaten in Europa und in Deutschland sowohl im europäischen als auch im amerikanischen Interesse sei. Papst Leo XIV. Sorgt in den USA für Aufsehen mit der Ernennung eines neuen Bischofs für die republikanische Hochburg West Virginia. Ernannt wurde Evelio Menjivar Ayala. Der heute 55-Jährige war im Jahr 1990 als 20-jähriger Flüchtling aus El Salvador im Kofferraum eines Autos illegal über die mexikanische Grenze in die USA eingereist. Eines der wichtigsten innenpolitischen Anliegen von US-Präsident Trump ist der Kampf gegen illegale Einwanderer. Die kostenlose Vertretung bei FinanzOnline wird stark genutzt. Seit Jänner wurden laut dem Finanzministerium über 21.000 Fälle erledigt. Nutzerinnen und Nutzer können sich dabei in Steuerfragen von Vertrauenspersonen helfen lassen. Das Angebot richtet sich vor allem an ältere Menschen oder Unerfahrene. Zum Schluss noch Sport. In Miami ist vor kurzem das Formel 1 Sprintrennen zu Ende gegangen. Es gibt einen Doppelsieg für McLaren. Gerhard Brosker.
4: Ja, der Weltmeister ist vorne. Lando Norris gewinnt vor Oscar Piastri. Letztes Jahr war das ein gewohntes Bild, aber nach dem schwachen Saisonstart von McLaren ist das schon eine Überraschung, zumal das bisher dominante Mercedes-Team plötzlich chancenlos ist. Warum? Da wird viel spekuliert. Vermutlich ist die Mercedes-Schwäche streckenspezifisch, auch wegen der Hitze in Miami. George Russell wird hinter Ferrari-Pilot Charles Leclerc dann nur Vierter. Kimi Antonelli nach einer 5-Sekunden-Strafe hinter Max Verstappen nur Sechster. Damit scheint auch für das Qualifying ab 22 Uhr alles offen, live zu sehen in ORF1.
1: Das waren die Nachrichten mit Felix Schneider-Storm.
5: Zum Wetter. Der Abend bleibt warm und sonnig, auch die Nacht wird klar und damit frisch. Frost ist aber nur ganz vereinzelt dabei, zum Beispiel in höher gelegenen Alpentälern und im Freiwald. Morgen am Sonntag wird es wieder sonnig und noch wärmer als heute mit 22 bis nahe 30 Grad am Nachmittag. Allerdings ziehen ein paar Wolkenfelder im Tagesverlauf im Westen auf und es ist sehr windig, an der Alpennordseite föhnig. So viel zum Wetter von Daniel Stanker.
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7: Ich freue mich, dass Sie mir heute Abend wieder Gesellschaft leisten bei unserer musikalischen Zeitreise quer durch die Jahrzehnte. Bin mir sicher, es werden Ihnen wieder einige schöne Déjà-vus und Erinnerungen begegnen. Und im Fall von Foreigner, die jetzt gleich einmal den heutigen Opener liefern, ja, da können Sie die Band heuer auch noch live erleben, und zwar beim Glamrock Festival 2026 auf der Burg Klamm. Und ich bin mir ziemlich sicher, den Hit werden Sie mit Sicherheit mit im Programm haben. Und ich wünsche damit einen entspannten Samstagabend mit Forchers Zeitmaschine.

Ja, schade, dass es die Band in der Form nicht mehr gibt. Die waren vor allem auch live eine echte Urgewalt. Seed in vorer Zeitmaschine mit Augenblink. Die Geschichte der Band, die ist ja auch irgendwie einzigartig. Also Ende der 90er finden 11 Musiker in Berlin zusammen, um also gemeinsam live zu spielen als Bandkollektiv und Party-Einsatzkommando ohne doppelten Boden quasi. Es gibt keine Blaupause, keinen Masterplan, keinen Star, dafür ein Kollektiv, das gewusst hat, wie es wirklich geht. 2020 spielen Seed dann noch einmal groß auf, alleine in ihrer Heimatstadt. 7 ausverkaufte Konzerte vor insgesamt 150.000 Zuschauern. Also gegen jede Regel der Wahrscheinlichkeit haben es Seed ganz nach oben geschafft mit Positivität und gelebter Weltoffenheit. Seed. Ja, Seed-Kapo Peter Fox, der hat nach dem Aus der Band dort weitergemacht, wo die Band aufgehört hat, und er hat damit die Erfolge seiner Ex-Band noch einmal übertroffen. So, und damit geht's von Berlin schnurstracks wieder heimwärts mit Avec und der Volkshilfe. Ja.

0: Queen, gemeinsam mit David Bowie, Under Pressure. Der Song hat eigentlich eine recht simple Botschaft. Während der Druck, unter dem wir leben, dieses Leben oft sehr brutal zerstören kann, gibt es ein Gegenmittel und das ist die Liebe. Der Song, der catcht einen aber auch gleich durch die geniale Bassline am Beginn. Eigentlich nur zwei Töne, aber die sitzen halt hundertprozentig perfekt. Dem Queen-Bassisten John Deacon ist sie beim Herumprobieren einfach so eingefallen. Ja, so weit, so gut. Dann ist die gesamte Band erst einmal Pizza essen gegangen und als dann alle wieder im Studio waren, um mit den Proben fortzufahren, da kann sich Deacon plötzlich nicht mehr an besagte Bassline erinnern. Ja, kurze Panik unter den Musikern, bis dann Schlagzeuger Roger Taylor zu Hilfe kommt. Er hat sich als einziger an die Basshook erinnert, singt sie Deacon vor und der hat das Aha-Erlebnis des Tages. Der Lohn, Platz 1 in England für Under Pressure.
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0: Seal in Vorer Zeitmaschine mit seinem Mega-Hit aus dem Jahr 1991. Schafft es damit in England bis auf Platz 2 und in den USA auf Platz 7. Der Song, der thematisiert auf eindrucksvolle Art und Weise die verrückten Ereignisse der Jahre 1989 und 1990, insbesondere den Fall der Berliner Mauer. Seals damaliger Produzent Trevor Horn über den Song, also ich habe sowas wie Crazy davor noch nie gehört und so habe ich tatsächlich länger als sonst gebraucht, um herauszufinden, wie man diesen Song musikalisch am besten umsetzt. Ja gut, hat dann ein paar Wochen gedauert, aber am Schluss hat er dann eine beeindruckende Punktlandung hingelegt. Seal und Crazy.
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Christopher Cross in vorer Zeitmaschine Ride Like the Wind. Der mehrfache Grammy-Preisträger, der ist bekanntlich nicht nur ein genialer Sänger, Komponist und Texter, er ist auch ein wahrer Meister an der Gitarre, der er am liebsten eher sanftere Töne entlockt. Allerdings kann er durchaus auch anders. Als die Hardrocker Deep Purple am 28. August 1970 in der Jam Factory in San Antonio auftreten sollten, war ihnen plötzlich Gitarrist Ritchie Blackmore abhanden gekommen. Die Band wollte das Konzert allerdings nicht absagen, worauf ihnen der Veranstalter Christopher Cross empfohlen hat, der ein riesiger Blackmore-Fan war. Und er hat dann am Abend quasi als Ersatzmann so richtig abgeliefert. Bei seinem Wien-Konzert vor ein paar Tagen hat er allerdings darauf verzichtet, den Deep Purple-Klassiker Smoke on the Water in sein Live-Set einzubauen. Ja, hätte ich irgendwie ganz lustig gefunden.

Ja, da hat jetzt noch schnell Peter Cornelius seine Segel in den Wind gehalten. Und wir gehen jetzt in ein kurzes Break und kommen dann gleich wieder mit Musik von U2, Donna Summer, Aretha Franklin und vielen anderen mehr.

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1: Am Mikrofon ist Felix Schneider-Storm. Mit dem neuen Doppelbudget will die Regierung die Lohnnebenkosten um 2 Milliarden Euro senken und zugleich sparen. Für rund 1 Million Menschen mit weniger als 2.500 Euro Bruttogehalt steigen die Abgaben um 40 bis 50 Euro pro Monat. 2/3 davon sind Frauen. Sozialministerin Corinna Schumann von der SPÖ kündigt im ORF-Interview jetzt Unterstützung für Alleinerzieherinnen an.
2: Ich sage ehrlich, das ist für mich wirklich ein Herzensprojekt. Da geht es darum, Alleinerziehende, die keine Chance auf Unterhalt oder Unterhaltsvorschuss haben, zu unterstützen mit einer monatlichen Leistung, damit sie einfach ihre Sorgen, die sie haben und ihre Armutsgefährdung nicht in dem Ausmaß als Belastung mehr haben.
3: Das ist also ein neuer Fonds für Alleinerzieherinnen. Wann kommt der und wie vielen Frauen kann da geholfen werden?
2: Also es ist ein Fonds, der mit 1.7. in Kraft tritt und es hilft jenen Frauen, die wirklich keine Chance auf Unterhalt oder einen Unterhaltsvorschuss haben. Es geht um 35 Millionen, die in die Hand genommen werden und es ist gleichzeitig auch eine Maßnahme, die jenen Frauen, die von Gewalt betroffen sind, helfen wird, um ihren Weg aus dieser gewaltbelasteten Beziehung herauszufinden. Ein ganz, ganz wichtiger Schritt im Sinne der Alleinerzieherin.
1: Sagt Sozialministerin Schumann im Gespräch mit Katja Althofer. Der neue Fonds wird am Montag in Begutachtung geschickt. Im Fall des Erpressungsversuchs gegen den deutschen Babykosthersteller Hipp ist heute Vormittag ein Verdächtiger festgenommen worden, wie die Polizei am späten Nachmittag bekannt gegeben hat. Es handelt sich um einen 39-jährigen Mann. Details zu seiner Herkunft oder des Ortes der Festnahme wurden von der Landespolizeidirektion Burgenland aus ermittlungstaktischen Gründen nicht genannt. Die Vereinigten Arabischen Emirate haben nach wochenlangen Einschränkungen wegen des Iran-Krieges ihren Luftraum nach eigenen Angaben wieder freigegeben. Der normale Flugbetrieb werde vollständig wieder aufgenommen, teilt die Luftfahrtbehörde heute auf X mit. Zuletzt hatte es nur Sonderflüge gegeben. In der Fußball-Bundesliga bleiben 4 Vereine in Abstiegsgefahr. Der Aufsteiger Ried hingegen baut mit einem 2:0 gegen Blau-Weiß Linz die Führung in der Qualifikationsgruppe weiter aus und fixiert den Klassenerhalt. Martin Lang.
4: Durch Treffer von Bajic und 14 Tore Mann Mutant war, feiert Ried einen 2:0 Heimsieg gegen Blau-Weiß Linz und als Aufsteiger den Ligaverbleib Ried-Kapitän Andi Leitner.
5: Und jetzt sind wir einfach froh, dass wir das große Ziel erreicht haben und von jetzt ja, werden wir schauen, dass wir auf den ersten Platz bleiben.
4: Ried führt in der Quali-Gruppe 5 Punkte vor Altach und WSG Tirol und dem GAK, der 4:0 zu Hause gegen WSG Tirol gewinnt und sich im Abstiegskampf Luft verschafft, GAK-Trainer Feldhofer.
6: Für 5 Teams geht's ans Eingemachte und wir sind selber schuld, dass wir nicht weiter oben sind.
4: Auch die Tiroler müssen weiter zittern durch das Auswärtsdebakel, Kapitän Valentino Müller.
7: Wir haben anscheinend die Lektion heute noch nicht gelernt oder aus den letzten Wochen noch nicht gelernt.
4: 3 Clubs sind 4 Punkte vor dem letzten. Der vorletzte Blau-Weiß Linz ist einen Zähler vor dem WAC, der erst Montag bei Cup-Finalist Altach spielt.
1: Das waren die Nachrichten mit Felix Schneider-Storm. Zum Wetter.
8: Der bisher wärmste Tag des Jahres geht zu Ende. In Innsbruck waren es 27,6 Grad. Allerdings wird der heutige Samstag gleich morgen wieder abgelöst als wärmster Tag. Die Temperaturen steigen morgen nämlich auf 22 bis knapp 30 Grad. Nahe 30 werden es in föhnigen Tälern vom Inntal über das Salzachtal und das Salzkammergut bis ins Mostviertel. In der Früh ist es aber noch recht frisch. Dazu gibt es wieder viel Sonnenschein. Im Westen am Nachmittag auch einige Wolkenfelder und es ist windig. Besonders im Osten. So viel zum Wetter von Daniel Stanker.
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9: So, und damit wieder rein ins musikalische Vergnügen. Unlängst haben ja U2 ihre EP Days of Ash und dann zusätzlich noch eine Draufgabe veröffentlicht. Ja, und das Werk ist also tatsächlich auf ausgesprochen positives Echo gestoßen. Sehr politisch übrigens, inspiriert von aktuellen Krisen und Menschen, die für die Freiheit kämpfen. Ja, politisch war U2-Sänger Bono Vox ja immer schon, zum Beispiel nach seinem Auftritt bei Live Aid, reist er direkt danach nach Äthiopien, um sich ein Bild von der Lage vor Ort zu machen. Also in das Land, wo die Straßen keine Namen haben. Where the streets have no name. Here's in U2.

0: Donna Summer in eurer Zeitmaschine mit I Feel Love. Der Song, der sie zum Superstar machen sollte. Produziert hat ihn der Südtiroler Giorgio Moroder und der hat sich die Anregung für den Song und seinen Signature-Sound ausgerechnet bei einer Star-Wars-Szene geholt. Nämlich wo diese vier fischköpfigen Aliens dieses kleine jazzige Musikstück in der Star-Wars-Kantine zum Besten gegeben haben. Moroder hat sich nicht ganz zu Unrecht über den so gar nicht futuristischen Sound gewundert. Da war zwar das Setting futuristisch, der Sound allerdings altmodisch und irgendwie nicht wirklich passend. Ja, und so hat er beschlossen, für I Feel Love ausschließlich den Computer statt echter Instrumente zu verwenden und er hat damit die Basis für den Aufstieg der elektronischen Musik gelegt.
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Aretha Franklin hier im Forer Zeitmaschine und im Pink Cadillac ziemlich fort unterwegs da am Freeway of Love. Ein Song voll purer Freude und Lebenslust über einen unvergesslichen Roadtrip. Eine Ausfahrt an einem sonnigen Sommertag, wo du nirgendwo hast sein müssen und dabei alle Zeit der Welt gehabt hast, um genau dorthin zu gelangen. Freeway of Love hat der Karriere von Aretha Franklin Mitte der 80er noch einmal einen kräftigen Schub verpasst. Der pinke Cadillac, der fährt sie schnurstracks bis auf Platz 3 der US Billboard Charts.

Laith Aldean in For a Zeitmaschine. Bilder von dir. Ja, das war vor 26 Jahren schon so als wie ein Statement in Sachen deutschsprachige Popmusik. Bis dahin war Deutscher in der Popmusik vorwiegend von den ganz großen Namen wie Udo Lindenberg, Herbert Grönemeyer, Nena etc. lanciert worden. Und dann taucht da plötzlich dieser völlig unbekannte Typ mit irakischen Wurzeln auf und haut diesen wirklich genialen Ohrwurm auf Deutsch raus. Zwei Jahre später wird er mit der goldenen Stimmgabel ausgezeichnet und wird für den Komet in der Kategorie Hip-Hop nominiert. Diesen Preis lehnt er ab mit der Begründung, mir geht's um die Anerkennung deutschsprachiger Popmusik. Ja, mit Bilder von dir hat er in dieser Angelegenheit tatsächlich einen Meilenstein gesetzt.

Al Jarreau in vorer Zeitmaschine. We're in this love together. In unserem speziellen Fall durch die Liebe zur Musik. Und der geben wir dann wieder in einer Woche neuen Raum hier in vorer Zeitmaschine. Freue mich jetzt schon auf ein Wiederhören. Same time, same station. Ich bin Eberhard Vorer draußen für heute. Ciao.

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1: Am Mikrofon ist Felix Schneider-Storm. Die Regierung will das faktische Pensionsantrittsalter erhöhen. Männer gehen derzeit im Schnitt mit gut 62 Jahren in Pension, deutlich unter dem gesetzlichen Alter von 65. Pensionsexpertin Christine Meyerhuber sieht wenig Chancen, dass sich das in den nächsten 5 Jahren ändert. Tanja Malle berichtet.
2: Ein Mann geht derzeit mit durchschnittlich knapp über 62 Jahren in Pension, sagt Pensionsexpertin Christine Meyerhuber vom Wirtschaftsforschungsinstitut, gleichzeitig auch Chefin der Alterssicherungskommission.
3: Zum einen, glaube ich, ist Freizeit ein hohes Gut in Österreich und zum anderen wissen wir aus der Vergangenheit, dass jede Pensionsreform tendenziell eine Verschlechterung gebracht hat. Und ich denke, die Männer wollen auf Nummer sicher gehen, dass sie eine Pension haben, mit der sie gut leben können.
2: Die gewünschte Angleichung des tatsächlichen an das gesetzliche Antrittsalter von 65 wird in den nächsten Jahren nicht zu erreichen sein, ist Pensionsexpertin Meyerhuber überzeugt.
3: Außer es wird das Pensionsantrittsalter erhöht, so wie jetzt bei der Korridorpension.
2: Und was passiert bei den Frauen? Die werden künftig ohnehin häufiger bis 65 arbeiten müssen, weil ihnen wegen Kinderbetreuung und oder anderen Verpflichtungen schlicht die Versicherungsjahre fehlen.
1: Die Europäische Union kritisiert die von US-Präsident Donald Trump angekündigte Anhebung von Zöllen auf Autos und Lkw aus der EU. Die EU-Kommission behält sich in einer ersten Reaktion Gegenmaßnahmen vor, sollte Trump seine Ankündigung tatsächlich wahrmachen. Nach dem Sturz des syrischen Machthabers Bashar al-Assad durch islamistische Milizen im Dezember 2024 sind laut der UNO inzwischen mehr als 1,5 Millionen Flüchtlinge nach Syrien zurückgekehrt. Vor allem aus der Türkei, dem Libanon und aus Jordanien. Und das, obwohl die wirtschaftliche und humanitäre Lage in Syrien laut Medienberichten weiterhin desolat ist. Die US-Billigfluglinie Spirit hat den Betrieb eingestellt und alle Flüge abgesagt. Grund ist die Verdoppelung der Kerosinpreise durch den Irankrieg. Damit seien alle Sanierungspläne für die angeschlagene Airline zunichte gemacht worden, heißt es. Spirit ist damit die erste Firma in der Luftfahrtbranche, die wegen den Kriegsfolgen aufgeben muss. Wie bewegen und vermehren sich Borkenkäfer? Um eine Massenvermehrung der Schädlinge frühzeitig zu erkennen, erhebt die Landesforstinspektion Burgenland Daten gemeinsam mit dem Bundesforschungszentrum für Wald. Günter Welz berichtet.
4: In 5 Gemeinden werden Borkenkäferfallen aufgestellt. In Forchtenstein, Mannersdorf an der Rabnitz, Oberwart, Kuckmirn und St. Martin an der Raab. Diese Borkenkäferfallen sind mit einem speziellen Lockstoff beködert, um die Borkenkäfer anzulocken und somit deren Populationsentwicklung erfassen zu können. Ziel ist die frühzeitige Erkennung und Bekämpfung des Käferbefalls in den Wäldern, heißt es vom Land Burgenland. Ein Drittel des Waldes im Burgenland ist mit Wald bedeckt, gerade Nadelwald. Waldbestände und da vor allem die Fichte geraten laut dem Land durch die Klimaerwärmung zunehmend in Bedrängnis. Die Devise lautet daher: Früh erkennen, Wälder schützen, heißt es dazu vom zuständigen Landesrat Heinrich Dorner von der SPÖ.
1: Das waren die Nachrichten mit Felix Schneider-Storm. Zum Wetter.
5: Mittlerweile ist die Sonne im ganzen Land untergegangen und damit kühlt es jetzt rasch ab. Wir starten morgen in der Früh, also meist frisch in den Sonntag. In manchen Regionen aber schon mit 2-stelligen Plusgraden, zum Beispiel im Rheintal oder in der Wiener Innenstadt. Morgen am Nachmittag wird es dann so richtig warm, mit 22 bis 29 Grad. Am Alpenrand in Salzburg und in Oberösterreich sind sogar 30 Grad möglich. Dazu gibt's viel Sonnenschein und lebhaften Wind, vor allem im Osten. Dichtere Wolkenfelder sind am Nachmittag im Westen dabei. So viel zum Wetter von Daniel Stanker.
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1: Im Studio ist Felix Schneider-Storm. Wochenlang haben mit Rattengift manipulierte HIP-Gläser für Aufregung gesorgt. Heute ist am Vormittag ein Verdächtiger festgenommen worden. Das hat die Landespolizeidirektion Burgenland, die Ermittlungen geleitet hat, am späten Nachmittag bestätigt. Helmut Marban von der Landespolizeidirektion.
2: Wir haben heute einen 39-jährigen Mann festgenommen, der momentan einvernommen wird. Das ist die Basis für unsere weiteren polizeilichen Ermittlungen. Ich kann aber zum jetzigen Zeitpunkt keine weiteren Details zu dieser Amtshandlung bzw. zu den weiteren Ermittlungsschritten bekannt geben.
1: Es ist aber klar, dass es sich womöglich um diesen Erpresser, um den HIP-Erpresser handelt.
2: Auch das kann ich nicht bestätigen, weil das Teil integrativer Teil dieser polizeilichen Ermittlungen ist, die momentan auf Hochtouren weiterlaufen.
1: Sagt Helmut Marban im Interview mit Christian Hoffmann. Insgesamt sollen 6 HIP-Gläser mit Rattengift im Umlauf gewesen sein. 5 davon wurden in Tschechien, in der Slowakei und im Burgenland gefunden und sichergestellt. Von einem, das ebenfalls im Burgenland vermutet wird, fehlt noch jede Spur. Laut Medienberichten hat der Erpresser 2 Millionen Euro in Kryptowährung vom deutschen HIP-Konzern gefordert. Die im Regierungsprogramm verankerte Unterhaltsgarantie für Alleinerzieherinnen soll mithilfe eines Unterstützungsfonds umgesetzt werden. Das hat Sozialministerin Schumann von der SPÖ angekündigt. Der Fonds ist mit 35 Millionen Euro dotiert und soll am 1. Juli in Kraft treten. Betroffene erhalten pro Kind, für das kein Unterhalt oder Unterhaltsvorschuss geleistet wird, 240 Euro pro Monat. Ab dem nächsten Jahr müssen alle 4-Jährigen in den Kindergarten gehen. Das 2. verpflichtende Kindergartenjahr soll die Vereinbarkeit von Beruf und Familie unterstützen und sozial benachteiligte Familien besser in die Gesellschaft integrieren. Die Besuchspflicht alleine reiche aber nicht, sagen Experten. Peter Stacher informiert.
3: Das 2. verpflichtende Kindergartenjahr bedingt eine Garantie für einen Kindergartenplatz ab 4 Jahren. Zusätzliche Kindergartenplätze müssen geschaffen werden. Doch der Platz alleine bringt noch nicht das gewünschte Ergebnis, sagt Eva Pölzl-Stefanek vom Bereich Elementarpädagogik der Uni Graz.
4: Es braucht auch gute Rahmenbedingungen, es braucht gut ausgebildetes Personal, genug Platz für die Kinder.
3: 96% der 4-Jährigen gehen bereits in den Kindergarten. Das Bildungsministerium hält die Verpflichtung in einer schriftlichen Stellungnahme dennoch für sinnvoll.
5: Gerade die fehlenden 4% kommen oft aus Familien mit niedrigem Bildungsabschluss der Eltern oder nicht deutscher Erstsprache und benötigen daher die Förderung im Kindergarten besonders.
3: Der Start für das 2. verpflichtende Kindergartenjahr ist für September 2027 geplant.
1: In Österreich hat es im Vorjahr mehr als 375.000 Ein-Personen-Unternehmen gegeben. Das sind etwa 15.000 mehr als im Jahr davor. Besonders hoch ist der Anteil in den Sparten Gewerbe und Handel sowie Consulting. Drei von 4 Einzelunternehmerinnen oder Unternehmern sind laut der Wirtschaftskammer hauptberuflich selbstständig. Für den Song Contest ab dem 10. Mai in Wien planen derzeit 250 Sicherheitskräfte die Sicherheitsmaßnahmen in der Stadt. Zum Einsatz kommen neben zahlreichen zivilen und uniformierten Beamtinnen und Beamten auch Hightech-Geräte wie ein Roboterhund und verschiedene Drohnen. Das Wichtigste vom Sport, das fasst jetzt noch Wolfgang Eichinger zusammen.
6: Aufsteiger Ried hat mit einem 2:0-Sieg über Blau-Weiß Linz den Klassenerhalt in der Bundesliga fixiert. Der GRK gewinnt gegen die WSG Tirol 4:0. Alle Teams außer Ried müssen aber noch zittern. Morgen 2 Spiele in der Meisterrunde und zwar ab 14:30 Austria gegen Hartberg und ab 17 Uhr Salzburg gegen Sturm. In der 2. Liga gewinnt der FAC bei den Young Violets 5:0, St. Pölten gegen Admira 0:0, Vienna gegen Wels 1:0, Kapfenberg-Liefering 1:4 und Sturm 2 gegen Austria Salzburg 0:2. In der Formel 1 feiert McLaren einen Doppelsieg beim Sprintrennen in Miami. Lando Norris siegt vor Oscar Piastri, 3. Leclerc, 4. Antonelli, nur 6. Verstappen. Beim Beachvolleyball Elite 16 Turnier in Brasilia gewinnen Timo Hammerberg und Tim Berger gegen Chile und sind im Viertelfinale. Die Schwestern Dorina und Ronja Klinger scheitern im Achtelfinale an Deutschland. Und Eishockey, Österreich verliert ein WM-Testspiel gegen Deutschland mit 2:5.
1: Vielen Dank, Wolfgang Eichinger. Das waren die Nachrichten mit Felix Schneider-Storm.
7: zum Wetter.
8: Der heutige Tag war sehr warm mit einem Höchstwert von 27,6 Grad in Innsbruck und morgen wird es noch wärmer. Der Sonntag startet recht frisch, am Nachmittag geht es dann in die Nähe der 30-Grad-Marke am Alpenrand in Salzburg und in Oberösterreich. Auch in den anderen Landesteilen wird es sehr warm mit 22 bis 29 Grad und es ist windig, vor allem im Osten. Dabei scheint meistens die Sonne, im Westen ziehen allerdings ein paar Wolkenfelder auf am Nachmittag. So viel zum Wetter von Daniel Stank.
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1: Am Mikrofon ist Felix Schneider-Storm. Das neue Doppelbudget bringt Einsparungen für viele. Auch Geringverdienende müssen durch höhere Abgaben mittragen. Um Alleinerziehende aber zu entlasten, kündigt die Regierung jetzt einen eigenen Unterstützungsfonds mit 35 Millionen Euro jährlich an. Details von Viktoria Waldhäusl.
2: 240 Euro im Monat soll es bald für Alleinerziehende, also in erster Linie für Frauen geben, die keinen Unterhalt vom anderen Elternteil bekommen und ein geringeres Einkommen haben als rund 2770 Euro netto monatlich. Laut Sozialministerin Corinna Schumann von der SPÖ gehe es darum,
3: Alleinerziehende, die keine Chance auf Unterhalt oder Unterhaltsvorschuss haben, zu unterstützen mit einer monatlichen Leistung, damit sie ihre Sorgen, die sie haben, und ihre Armutsgefährdung nicht in dem Ausmaß mehr haben.
2: Auch Mütter, die von einem gewalttätigen Ex-Partner aus Angst keinen Unterhalt einfordern, haben Anspruch auf diese Unterstützung. Zusätzlich können sie eine Starthilfe von einmalig bis zu 4.000 Euro beantragen. Der Unterstützungsfonds soll im Juli in Kraft treten.
1: Der slowakische Regierungschef Robert Fico kündigt einen Besuch in der Ukraine an. Nach einem Telefonat mit dem ukrainischen Präsidenten Volodymyr Zelensky erklärt der russlandfreundliche Fico, er werde das Format gemeinsamer Regierungssitzungen fortsetzen und zudem gegenseitige Besuche in den jeweiligen Hauptstädten vornehmen. Bisher hatte es der slowakische Regierungschef vermieden, nach Kiew zu reisen. Außerdem erklärt er, dass die Slowakei den EU-Beitritt der Ukraine unterstützt. Der Buckelwal Timmy ist in der Nordsee freigesetzt worden. Die durchführende private Initiative meldet, dass er in der Früh nicht mehr in dem Lastkahn gewesen sei, in dem er von der Ostsee in Richtung Atlantik transportiert wurde. Die Rettungsaktion für das Tier, das in der Ostsee gestrandet war, dauerte mehrere Wochen. Der Zustand des Wals ist allerdings unklar. Für viele Schülerinnen und Schüler geht es derzeit mit Nachhilfestunden in die letzte intensive Matura-Vorbereitung. Bei Nachhilfeinstituten wie dem Lernquadrat ist derzeit besonders viel los. Reporterin Anke Mandl hat sich das in Graz angeschaut.
4: Super, und was machen wir dann? Jetzt haben wir 0,029 ist gleich k mal 24.
5: Formeln wiederholen, Gleichungen aufstellen oder Textsorten durchgehen, das wird hier bei der Nachhilfe in Gaidorf geübt. In Kleingruppen oder im Einzelunterricht werden jetzt noch die letzten Inhalte für die Matura gefestigt. Hier am Tisch liegt schon ein dickes Deutschwörterbuch, denn Matthias aus Graz bereitet sich gerade auf die Deutschmatura vor. Für ihn sind diese letzten Nachhilfestunden besonders wichtig.
6: Wenn ich jetzt einen Text schreibe, kann ich mit der Nachhilfelehrerin direkt durchgehen, was sind Fehler, was kann ich verbessern, speziell auf das, womit ich Probleme habe.
5: Einige kommen das ganze Jahr, für viele reichen kurz vor der Matura ein paar Einheiten. Wie Angelika Ratswohl, Inhaberin von Lernquadrat Gaidorf, erzählt.
7: Manchmal fehlt ja auch nur ein kleiner Schubsack und dann geht's eh gut weiter.
5: Mathe ist dabei am stärksten gefragt, danach folgen die Sprachen.
1: Das waren die Nachrichten mit Felix Schneider-Storm. Zum Wetter.
8: Sternenklar geht's durch die Nacht und damit kühlt es stark ab. Schon jetzt sind die Temperaturen großteils um über 10 Grad gesunken im Vergleich zum Nachmittag. Wir starten also frisch in den Sonntag. Der bringt einmal mehr strahlenden Sonnenschein und damit klettern die Temperaturen am Nachmittag auf 22 bis 29, vielleicht sogar 30 Grad in Salzburg und in Oberösterreich. Im Tagesverlauf wird es zunehmend windig, vor allem im Osten. Ganz im Westen ziehen am Nachmittag Wolkenfelder auf. So viel zum Wetter von Daniel Stanker.
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1: Es ist Sonntag, der 3. Mai. Im Studio ist Felix Schneider-Storm. Nach den neuen Zolldrohungen von US-Präsident Trump behält sich die EU Gegenmaßnahmen vor. Ab nächster Woche sollen die US-Zölle auf Autos und Lkw aus der EU angehoben werden auf 25%, weil sich die EU, wie Trump behauptet, nicht ans vereinbarte Handelsabkommen halten würde. Aus Brüssel berichtet Verena-Sophie Meyer.
2: Offiziell hält man sich in Brüssel heute zurück. Das zeigt, dass man mit Trumps Drohungen mittlerweile etwas zurückhaltender umgeht. Auch weil nicht ganz klar ist, wieso der US-Präsident der Meinung ist, dass sich die EU nicht ans vereinbarte Handelsabkommen hält. Es wird auf EU-Ebene gerade umgesetzt, allerdings etwas verzögert, unter anderem wegen der Grönlandkrise. Die USA hingegen zeigen, wie unzuverlässig sie sind, indem sie den Deal mit der Ankündigung für neue Autozölle brechen, kritisiert der Vorsitzende des Handelsausschusses im EU-Parlament Bernd Lange. In der EU-Kommission wird betont, dass man in Kontakt stehe mit der US-Regierung und auch versucht, Klarheit darüber zu bekommen, was diese neuerlichen Drohungen bedeuten. Klar ist, die EU sei bereit, ihre Interessen zu verteidigen. Sie hätte vorbereitete Gegenmaßnahmen in der Tasche, sollten sie tatsächlich notwendig werden.
1: In der armenischen Hauptstadt Jerewan treffen heute Abend die Staats- und Regierungschefs von mehr als 40 europäischen Ländern zusammen. Sie diskutieren dort über die Kriege in der Ukraine und im Iran. Der Gipfel der Europäischen Politischen Gemeinschaft, kurz EPG, beginnt mit einem Abendessen auf Einladung des armenischen Präsidenten und des Regierungschefs. Erstmals wird mit dem kanadischen Premierminister Mark Carney auch ein nicht-europäischer Regierungschef am Treffen der EPG teilnehmen. Zwei Wochen, nachdem in mehreren Babybreigläsern in Österreich, Tschechien und der Slowakei Rattengift nachgewiesen wurde, ist jetzt ein Verdächtiger festgenommen worden. Der 39-jährige Mann soll im Zusammenhang mit der versuchten Erpressung des deutschen HIP-Konzerns stehen. Nach Angaben der burgenländischen Polizei wird er derzeit einvernommen. In Bludenz in Vorarlberg ist ein 65-jähriger deutscher Wanderer tödlich verunglückt. Der Mann dürfte im Bereich eines Wasserfalls im Winkeltobel abgestürzt sein. Über die GPS-Daten seines Hundes konnte die Leiche des Mannes geortet werden. Künstliche Intelligenz kann viel, auch bei der Wettervorhersage wird sie bereits eingesetzt, aber genau dort zeigen sich jetzt doch einige Schwachstellen. Eva Wackenreuther.
3: Für herkömmliche Wettervorhersagen sind die KI-Modelle gar nicht so schlecht. Wann immer das Wetter aber besonders verrückt spielt, kommen KI-Prognosen an ihre Grenzen. Datengetriebene Modelle lernen aus der Vergangenheit, erklärt Meteorologe Manfred Dorninger.
4: Wenn das eine Situation ist, die noch nie da gewesen ist, und das sprechen wir dann vom neuen Extrema, dann ist das KI-Modell darauf nicht trainiert worden und hat daher ein Problem, das dann auch korrekt vorherzusagen.
3: Die klassischen Modelle arbeiten hingegen mit physikalischen Regeln, die auch extreme Hitze oder Überflutungen richtig vorhersagen können. Der Königsweg ist aber, die beiden Methoden zu kombinieren und sobald öfter den richtigen Wetterbericht zu kennen.
1: Im italienischen Badeort Jesolo gilt jetzt ein Rauchverbot am Strand. Laut einer neuen Badeordnung ist das Rauchen nur mehr in bestimmten Bereichen erlaubt, die über Sammel- und Recycling-Systeme für Zigarettenstummel verfügen. Auch für Hunde gelten neue Regeln. Sie dürfen sich nur noch zwischen 20 Uhr abends und 8 Uhr morgens am Wasser aufhalten. Das waren die Nachrichten mit Felix Schneider-Storm. Und jetzt zum Wetter.
5: In dieser klaren Nacht sinken die Temperaturen noch kräftig weiter und somit geht es am Sonntag frisch los. Frostig ist es aber nur selten, zum Beispiel im Freiwald. Tagsüber bringt uns lebhafter, föhniger Südwind noch wärmere Luft als gestern. Die Temperaturen steigen am Nachmittag auf 22 bis 29 Grad. Am Alpennordrand in Salzburg und in Oberösterreich sind bis zu 30 möglich. Dazu gibt es wieder viel Sonnenschein, allerdings ziehen im Westen im Tagesverlauf Wolkenfelder auf. So viel zum Wetter von Daniel Stanker.
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1: Im Studio ist Theresa Eder. Es ist 1 Uhr. In 7 Tagen startet in Wien die Eurovision Song Contest Woche. Damit alles glatt läuft, planen etwa 250 Sicherheitskräfte derzeit die Sicherheitsmaßnahmen in der Stadt. Zum Einsatz kommen dabei auch Hightech-Geräte, wie Daniel Ammerhauser berichtet.
2: Zum Einsatz kommt etwa der Roboterhund Spot. Dieser soll in heiklen Aufklärungssituationen helfen, zum Beispiel bei verdächtigen Gegenständen. In der Luft werden Hubschrauber und Drohnen unterwegs sein, etwa für die Verfolgung und Untersuchung von möglichen Tätern. Auch zur Abwehr anderer Drohnen werden Geräte eingerichtet. Immer wieder käme es bei Großevents vor, dass die Polizei verdächtige Fluggeräte vom Himmel holen müsse. Im Einsatz werden auch Präzisionsschützen, Entschärfer, Personenschützer sowie Antiterror-Interventionsbeamte sein. Das soll alles im Hintergrund ablaufen, ohne dass Besuchende der verschiedenen Veranstaltungen es merken. Man betont, eine konkrete Bedrohung gebe es derzeit nicht.
1: Das US-Außenministerium hat jetzt milliardenschwere Waffenlieferungen an Bahrain, Israel, Kuwait, Katar und die Vereinigten Arabischen Emirate genehmigt. Und zwar im Wert von etwa 21,3 Milliarden Euro. Begründet wird die Maßnahme mit anhaltenden iranischen Raketen- und Drohnenangriffen auf die US-Partner. Die Demokraten werten den Schritt als Missachtung des Kongresses. In der Quali-Gruppe der Fußball-Bundesliga feiert Aufsteiger Ried nach einem 2:0 gegen Blau-Weiß Linz den vorzeitigen Klassenerhalt. Martin Lang, die Rieder sind als Gruppenerster auch im Rennen um den 5. Europacup-Startplatz dabei.
3: 2 Tage trainingsfrei gibt es in Ried nach der Klassenerhaltsfeier und als Erster der Quali-Gruppe denkt Ried-Trainer Maxi Senft jetzt ans Europacup-Playoff.
4: Klar ist, wir sind hungrig, ich bin hungrig, jetzt wollen wir mehr, jetzt müssen wir mal Erster werden im unteren Playoff.
3: 5 Punkte Vorsprung haben die Rieder auf die Altacher, die erst morgen gegen den WRC spielen. In der Meistergruppe heute 5. gegen 6. Austria gegen Hartberg und 3. gegen 2. Salzburg gegen Sturm. Der Sieger des Spieles in Salzburg würde vorläufig Tabellenführer werden und den LASK, der erst morgen gegen Rapid spielt, überholen. Die Grazer wollen nach 4 Remis den 3. Auswärtssieg, Trainer Fabio Ingolic.
4: Jedes Spiel ist ein Finale im oberen Playoff. Wir wollen natürlich voll auf Attacke gehen, müssen wir, weil, wie gesagt, momentan zählen dann einfach auch nur Siege.
3: Ab 17 Uhr Salzburg, Sturm Graz und ab 14.30 Uhr Wiener Austria gegen Hartberg.
1: Jetzt zum Wetter mit Daniel Schlager.
5: Vergleichsweise kühl sind die kommenden Stunden. Dann steht uns heute aber der bisher wärmste Tag des Jahres bevor. Die Temperaturen erreichen 22 bis 29 Grad. Auch ein knapper 30er ist möglich. Selbst in 2000 Meter Höhe hat es heute um und über 10 Grad. Dazu gibt es wieder viel Sonne, meist nur dünne Wolken. Etwas dichter können die Wolken am Nachmittag aber in Vorarlberg und Tirol werden. Kurze Schauer entstehen, wenn überhaupt, nur vereinzelt und frühestens gegen Abend. Erst ab Dienstag werden Schauer dann von Westen her etwas wahrscheinlicher.
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1: Im Studio ist Theresa Eder. Es ist 2 Uhr. 2 Wochen hat die Polizei nach dem mutmaßlichen Täter hinter den vergifteten HIP-Gläsern gefahndet. Gestern ist ein Verdächtiger ausgeforscht und festgenommen worden, berichtet Andreas Berger.
2: Festgenommen wurde der Mann gestern am Vormittag von Einsatzkräften aus dem Burgenland und des Bundeskriminalamts. Polizeisprecher Helmut Marban.
3: Wir haben einen 39-jährigen Mann festgenommen. Das ist die Basis für unsere weiteren polizeilichen Ermittlungen.
2: Der verdächtige Mann wurde nach der Festnahme einvernommen. Weitere Details, etwa zum Festnahmeort oder zur Herkunft des Mannes, nennt die Polizei nicht, aus ermittlungstaktischen Gründen. Ermittelt wird gegen den Verdächtigen wegen vorsätzlicher Gemeingefährdung und versuchter, absichtlich schwerer Körperverletzung. Am 18. April wurde ein erstes manipuliertes Glas Babynahrung sichergestellt. Es wurde in einem Supermarkt in Eisenstadt gekauft. Darin enthalten waren 15 Mikrogramm Rattengift. Seither läuft die Suche nach einem zweiten Glas mit vergifteter Babynahrung, bisher allerdings ohne Erfolg. Mit der Festnahme des verdächtigen 39-Jährigen erhofft sich die Polizei nun neue Erkenntnisse.
1: Die Trockenheit beschäftigt auch die Wiener Stadtgärten. Derzeit ist man täglich im Einsatz, um die Bäume und Pflanzen mit Wasser zu versorgen. Daniel Amhauser berichtet.
4: Es gibt rund 1000 Bewässerungsanlagen. Daneben ist man täglich mit Fahrzeugen unterwegs, um 400.000 Liter Wasser zu den Bäumen zu bringen. Bei der Pflanzenauswahl müsse man darauf achten, dass sie mit den Klimaveränderungen zurechtkommen, so der Direktor des Wiener Stadtgartenamts Karl Havlicek.
5: Das heißt, wir schauen bei den Baumarten besonders auf die Stadttauglichkeit, jetzt nicht nur in Bezug auf Wasser, sondern auch auf die steigenden Temperaturen, auf die ganzen Umwelteinflüsse in der Stadt. Und so haben wir ein Baumsortiment herausgefiltert in den letzten Jahren von rund 25 Baumarten und Sorten, die sehr resistent sind, was das Stadtklima anbelangt.
4: So Havlicek, das grüne Bild der Stadt wird sich also langsam verändern, aber sukzessive soll es mehr Bäume und Grünflächen geben.
1: Und Schalke 04 kehrt nach 3 Jahren wieder in die deutsche Fußball-Bundesliga zurück. Großen Anteil an dem Erfolg hat der österreichische Trainer Miron Muslic. Seine Mannschaft fixiert mit einem 1:0 gegen Fortuna Düsseldorf schon am drittletzten Spieltag der zweiten Liga den Aufstieg. Jetzt weiter zum Wetter mit Daniel Schlager.
6: Klar geht es durch die Nacht und zum Teil recht frisch. Die Tiefstwerte 3 bis 13 Grad, etwa im Lungau und im Mühl- und Waldviertel kann es vereinzelt auch frostig werden. Tagsüber wird es dann noch wärmer als zuletzt mit 22 bis 29 Grad, selbst ein 30er ist mit Föhn nicht ausgeschlossen.